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1: B41 Ida Oberstein Richtung Saarbrücken zwischen Oberlinksweiler und Niederlinksweiler gab es einen Unfall. Die Polizei ist noch nicht vor Ort, liegt ein totes Tier auf der Fahrbahn. Aktuelle Blitzer. Zurzeit liegen uns keine Blitzermeldungen vor.
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1: Ich bin Ursula Winkler. Die schwarz-rote Koalition ist seit einem Jahr im Amt. Unionsfraktionschef Spahn sieht sie unter Einigungsdruck bei zentralen Reformen. Er zeigte sich diesbezüglich aber auch zuversichtlich. Wirtschaftswachstum zu erzeugen, wertete Spahn in der ARD-Sendung Maischberger als zentrale Aufgabe. Unheimlich viele Menschen müssten schauen, dass sie über die Runden kommen. Die Kaufkraft sei seit 6-7 Jahren nicht gestiegen, sagte Spahn. Deutschland sei ärmer geworden. Das spürten die Leute beim Einkaufen und an der Tankstelle im Alltag. Wie viele Steuern nimmt der Staat in den kommenden Jahren voraussichtlich ein? Bundesfinanzminister Klingbeil stellt am Nachmittag die Ergebnisse der aktuellen Steuerschätzung vor. Sie prognostiziert die Steuereinnahmen von Bund, Ländern und Kommunen bis 2030.
2: Die Bundesregierung hatte wegen der wirtschaftlichen Folgen des Irankriegs zuletzt ihre Konjunkturprognose halbiert und erwartet in diesem Jahr nur noch ein Mini-Wachstum von 0,5%. Die aktuelle Steuerschätzung ist vor allem auch wichtig für die Planungen des neuen Haushalts. Laut einem ersten Entwurf sind im kommenden Jahr im Kernhaushalt Ausgaben von über 543 Milliarden Euro vorgesehen. Und trotz geplanter Einsparungen und Kürzungen soll die Neuverschuldung auf über 110 Milliarden Euro ansteigen. Derzeit sind die Ministerien dran, um weitere Sparmaßnahmen vorzulegen. Tine Klimach, Berlin.
1: Zwischen dem Vatikan und der US-Regierung brodelt es gewaltig. Vor allem Präsident Trump attackiert Papst Leo nach dessen Kritik am Irankrieg. Nun ist US-Außenminister Rubio auf Mission Schadensbegrenzung. Leo empfängt ihn heute im Vatikan zu einer Audienz.
3: Es gibt viel zu besprechen, sagt Rubio und meint wohl Wogenglätten, auch wenn das Treffen festgezurrt wurde, bevor es krachte Ostern. Trump, total wütend, vergleicht sich mit Jesus, attackiert Leo und unterstellt ihm nun, der fände es okay, wenn der Iran Atomwaffen besitze. Alles Unsinn, meint der Papst hier, lässt sich aber auch nicht den Mund verbieten. Das wird also eine heikle Mission hier für Rubio. Die Beziehungen zwischen beiden Staaten sind auf dem Tiefpunkt. Claudia Wächter, Rom.
1: Zum Fußball. Der FC Bayern hat das Endspiel der Champions League verpasst. Die Münchner kamen im Halbfinal-Rückspiel gegen Paris Saint-Germain am Abend nicht über ein 1:1 hinaus. Das Hinspiel hatten die Franzosen mit 5:4 gewonnen. Sie treffen im Finale nun auf den FC Arsenal.
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4: Nach einer bewölkten Nacht geht's tagsüber auch eher bedeckt weiter. Es bleibt aber größtenteils trocken. Am Nachmittag zeigt sich auch ab und zu die Sonne. Maxiwerte von 12 bis 16 Grad sind drin.
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5: B41 Ida Oberstein Richtung Saarbrücken zwischen Oberlinksweiler und Niederlinksweiler gab es einen Unfall. Die Polizei ist noch nicht vor Ort. Liegt ein totes Tier auf der Fahrbahn. A8 Neunkirchen Richtung Saarlouis zwischen Neunkirchen-Wellesweiler und Neunkirchen-Spiesen. Ein Kilometer stockender Verkehr, 2 Minuten Zeitverlust. Aktuelle Blitzer. Zurzeit liegen uns keine Blitzermeldungen vor.

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1: L174 Trier Richtung Saarbrücken zwischen Dillingen, Saar und B51 Hafenstraße liegt ein totes Tier auf der Fahrbahn. B41 Ida Oberstein Richtung Saarbrücken zwischen Oberlinksweiler und Niederlinksweiler alle Unfallstellen geräumt. Keine Verkehrsbehinderung mehr. Aktuelle Blitzer. Zurzeit liegen uns keine Blitzermeldungen vor.
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1: Ich bin Ursula Winkler. Bundeskanzler Merz zieht eine gemischte Bilanz seines ersten Amtsjahres und setzt wegen der schwachen Umfragewerte auf wieder wachsende Zustimmung für die schwarz-rote Koalition. Das machte er in der ZDF-Sendung Was nun, Herr Merz, deutlich.
2: Wenn wir jetzt in den Umfragen bei 24% liegen oder sogar noch schlechter, dann ist das völlig inakzeptabel für das Selbstbewusstsein der CDU, dass viele dann in der Partei auch sagen, was ist da los, geht das nicht besser? Übrigens bei der SPD nicht weniger schwierig. Die SPD steht bei 14%, zum Teil bei 12%. Wir müssen den Anspruch haben, die Mehrheit der Bevölkerung in diesen beiden Parteien oder in der Union und in der SPD gemeinsam auch die Mehrheit wieder zu erreichen.
1: Kanzler Merz im ZDF. US-Präsident Trump sieht die USA nach eigenen Worten kurz vor einer Einigung mit dem Iran. Man sei sehr nah dran, sagte er dem US-Sender PBS. Eine Einigung könne möglicherweise noch vor seiner für kommende Woche geplanten China-Reise zustande kommen. Falls es keinen Deal gäbe, müsse man wieder damit anfangen, den Iran in Grund und Boden zu bombardieren, so Trump. Nach übereinstimmenden US-Medienberichten arbeiten Washington und Teheran mit Vermittlern an einer Absichtserklärung. Das Papier soll einen 30-Tage-Rahmen für Verhandlungen schaffen und den Krieg formell beenden. Die Behörden sind gegen junge Neonazis vorgegangen. Die Polizei durchsuchte Objekte in 12 Bundesländern. 36 Menschen wirft die Bundesanwaltschaft die Bildung oder Mitgliedschaft in den kriminellen Vereinigungen Jung und Stark sowie Deutsche Jugend voran vor.
3: Die meisten der 36 Beschuldigten stammen laut Bundesanwaltschaft aus NRW, gefolgt von Brandenburg und Sachsen. Der Jüngste soll 16 Jahre alt sein. Bundesinnenminister Dobrindt erklärte zu den Durchsuchungen, diese rechtsextremen Jugendgruppen riefen zu Gewalt auf und beteiligten sich an Gewaltaktionen gegenüber politischen Gegnern. Gemeint sind körperliche Angriffe auf Mitglieder der linken Szene oder Störaktionen und Angriffe bei Events wie dem Christopher Street Day. Festnahmen soll es bei den Razzien nicht gegeben haben. Es sei zunächst darum gegangen, Verdachtsmomente aufzuklären. René Tochau, Berlin.
1: Zum Fußball. Der FC Bayern hat das Champions-League-Finale verpasst. Die Münchner kamen im Halbfinal-Rückspiel gegen Paris Saint-Germain daheim nicht über ein 1:1 Unentschieden hinaus. Das Hinspiel hatten die Franzosen mit 5:4 gewonnen. Sie treffen im Finale nun auf den FC Arsenal.
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4: Nach einer bewölkten Nacht geht's tagsüber auch eher bedeckt weiter. Es bleibt aber größtenteils trocken. Am Nachmittag zeigt sich auch ab und zu die Sonne. Maxi-Werte von 12 bis 16 Grad sind drin.
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5: L174 Trier Richtung Saarbrücken zwischen Dillingen, Saar und B51 Hafenstraße liegt ein totes Tier auf der Fahrbahn. Aktuelle Blitzer. Zurzeit liegen uns keine Blitzermeldungen vor.

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1: L174 Trier Richtung Saarbrücken zwischen Dillingen, Saar und B51 Hafenstraße liegt ein totes Tier auf der Fahrbahn. Aktuelle Blitzer. Zurzeit liegen uns keine Blitzermeldungen vor.
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1: Ich bin Ursula Winkler. Die schwarz-rote Koalition ist seit einem Jahr im Amt. Unionsfraktionschef Spahn sieht sie unter Einigungsdruck bei zentralen Reformen. Er zeigte sich diesbezüglich aber auch zuversichtlich. Wirtschaftswachstum zu erzeugen, wertete Spahn in der ARD-Sendung Maischberger als zentrale Aufgabe. Unheimlich viele Menschen müssten schauen, dass sie über die Runden kommen. Die Kaufkraft sei seit 6-7 Jahren nicht gestiegen, sagte Spahn. Deutschland sei ärmer geworden. Das spürten die Leute beim Einkaufen und an der Tankstelle im Alltag. Wie viele Steuern nimmt der Staat in den kommenden Jahren voraussichtlich ein? Bundesfinanzminister Klingbeil stellt am Nachmittag die Ergebnisse der aktuellen Steuerschätzung vor. Sie prognostiziert die Steuereinnahmen von Bund, Ländern und Kommunen bis 2030.
2: Die Bundesregierung hatte wegen der wirtschaftlichen Folgen des Irankriegs zuletzt ihre Konjunkturprognose halbiert und erwartet in diesem Jahr nur noch ein Mini-Wachstum von 0,5%. Die aktuelle Steuerschätzung ist vor allem auch wichtig für die Planungen des neuen Haushalts. Laut einem ersten Entwurf sind im kommenden Jahr im Kernhaushalt Ausgaben von über 543 Milliarden Euro vorgesehen. Und trotz geplanter Einsparungen und Kürzungen soll die Neuverschuldung auf über 110 Milliarden Euro ansteigen. Derzeit sind die Ministerien dran, um weitere Sparmaßnahmen vorzulegen. Tine Klimach, Berlin.
1: Man bekommt eine Wohnung nicht, weil der Name ausländisch klingt. Oder man wird wegen des Alters bei der Jobsuche aussortiert. Solche Fälle möglicher Diskriminierung gibt es viele. Jetzt sollen Betroffene dagegen bessere rechtliche Möglichkeiten bekommen. An einem neuen Gesetzentwurf der Regierung gibt es aber deutliche Kritik.
3: Das Gesetz soll vor allem die Frist verlängern, in der Diskriminierte Ansprüche geltend machen können, von 2 auf 4 Monate. Das sei immer noch viel zu kurz, sagt die Antidiskriminierungsbeauftragte des Bundes, Ferda Ataman. Andere EU-Staaten ließen da bis zu 5 Jahre Zeit. Und außerdem müsse das Gesetz auch für staatliche Stellen gelten, so Ataman. Es könne nicht sein, dass Menschen beim Einkaufen im Supermarkt besser vor Diskriminierung geschützt seien als im Umgang mit Ämtern, Behörden, Polizei und Justiz. Ronny Thorau, Berlin.
1: Zum Fußball. Der FC Bayern hat das Champions-League-Finale verpasst. Die Münchner kamen im Halbfinal-Rückspiel gegen Paris Saint-Germain daheim nicht über ein 1:1 Unentschieden hinaus. Das Hinspiel hatten die Franzosen mit 5:4 gewonnen. Sie treffen im Finale nun auf den FC Arsenal.
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4: Nach einer bewölkten Nacht geht's tagsüber auch eher bedeckt weiter. Es bleibt aber größtenteils trocken. Am Nachmittag zeigt sich auch ab und zu die Sonne. Maxi-Werte von 12 bis 16 Grad sind drin.
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5: Vorsicht auf die Straßen, da ist die ein oder andere Gefahrenstelle gerade wieder was dazugekommen. A1 Trier Richtung Saarbrücken zwischen Nonnweiler Bierfeld und Einfahrt Nonnweiler-Otzenhausen, hier läuft die Unfallaufnahme. Dann A620 Saarbrücken Richtung Saarlouis zwischen Bismarckbrücke und Wilhelm-Heinrich-Brücke, kaputtes Auto. Außerdem Saarlouis Richtung Saarbrücken auf der A620 zwischen Bad Gassen und Völklingen werden auch hier ein kaputtes Auto. L124 Wiebelskirchen-Bibilo-Straße, Höhe Ostertalstraße, gesperrt. Hier läuft die Unfallaufnahme. Und noch eine Gefahrenstelle, Völklinger Straße zwischen Abzweig nach Hermann-Röchling Höhe und Elm, freilaufende Tiere. Dann haben wir noch die A620 Saarbrücken Richtung Saarlouis zwischen Mahlstatter Brücke und Klarental, 2 Kilometer Stau. 10 Minuten dauert es länger. In der Gegenrichtung auch plus 10 Minuten zwischen Völklingen und Saarbrücken-Klarental ist 1 Kilometer Stau. Blitze haben wir. Homburg, Heidebruchstraße, dann Ludwigsstraße in Saarlouis und auch der B51 Richtung Saarlouis in der 70er-Zone.

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1: Einen recht schönen guten Abend, meine Damen und Herren. Ich begrüße Sie recht herzlich zu unserem heutigen Fernsehprogramm und wünsche Ihnen einen recht guten Abend.

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1: Ich bin Ursula Winkler. Die schwarz-rote Koalition ist seit einem Jahr im Amt. Unionsfraktionschef Spahn sieht sie unter Einigungsdruck bei zentralen Reformen. Er zeigte sich diesbezüglich aber auch zuversichtlich. Wirtschaftswachstum zu erzeugen, wertete Spahn in der ARD-Sendung Maischberger als zentrale Aufgabe. Unheimlich viele Menschen müssten schauen, dass sie über die Runden kommen. Die Kaufkraft sei seit 6-7 Jahren nicht gestiegen, sagte Spahn. Deutschland sei ärmer geworden. Das spürten die Leute beim Einkaufen und an der Tankstelle im Alltag. Wie viele Steuern nimmt der Staat in den kommenden Jahren voraussichtlich ein? Bundesfinanzminister Klingbeil stellt am Nachmittag die Ergebnisse der aktuellen Steuerschätzung vor. Sie prognostiziert die Steuereinnahmen von Bund, Ländern und Kommunen bis 2030.
2: Die Bundesregierung hatte wegen der wirtschaftlichen Folgen des Irankriegs zuletzt ihre Konjunkturprognose halbiert und erwartet in diesem Jahr nur noch ein Mini-Wachstum von 0,5%. Die aktuelle Steuerschätzung ist vor allem auch wichtig für die Planungen des neuen Haushalts. Laut einem ersten Entwurf sind im kommenden Jahr im Kernhaushalt Ausgaben von über 543 Milliarden Euro vorgesehen. Und trotz geplanter Einsparungen und Kürzungen soll die Neuverschuldung auf über 110 Milliarden Euro ansteigen. Derzeit sind die Ministerien dran, um weitere Sparmaßnahmen vorzulegen. Tine Klimach, Berlin.
1: Man bekommt eine Wohnung nicht, weil der Name ausländisch klingt. Oder man wird wegen des Alters bei der Jobsuche aussortiert. Solche Fälle möglicher Diskriminierung gibt es viele. Jetzt sollen Betroffene dagegen bessere rechtliche Möglichkeiten bekommen. An einem neuen Gesetzentwurf der Regierung gibt es aber deutliche Kritik.
3: Das Gesetz soll vor allem die Frist verlängern, in der Diskriminierte Ansprüche geltend machen können, von 2 auf 4 Monate. Das sei immer noch viel zu kurz, sagt die Antidiskriminierungsbeauftragte des Bundes, Ferda Ataman. Andere EU-Staaten ließen da bis zu 5 Jahre Zeit. Und außerdem müsse das Gesetz auch für staatliche Stellen gelten, so Ataman. Es könne nicht sein, dass Menschen beim Einkaufen im Supermarkt besser vor Diskriminierung geschützt seien als im Umgang mit Ämtern, Behörden, Polizei und Justiz. Onne Thorau, Berlin.
1: Zum Fußball. Der FC Bayern hat das Champions-League-Finale verpasst. Die Münchner kamen im Halbfinal-Rückspiel gegen Paris Saint-Germain daheim nicht über ein 1:1 Unentschieden hinaus. Das Hinspiel hatten die Franzosen mit 5:4 gewonnen. Sie treffen im Finale nun auf den FC Arsenal.
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4: Die Sonne hat sich heute kaum gezeigt im Saarland. Stattdessen dichte Wolken und stellenweise auch immer wieder Regen. Heute Nacht bleibt's bewölkt, morgen dann viele Wolken, aber wenigstens kaum Regen. Und am Nachmittag gibt's vielleicht auch ein paar sonnige Momente.
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5: Vorsicht auf die Straßen, da ist die ein oder andere Gefahrenstelle gerade wieder was dazugekommen. A1 Trier Richtung Saarbrücken zwischen Nonnweiler Bierfeld und Einfahrt Nonnweiler-Otzenhausen, hier läuft die Unfallaufnahme. Dann A620 Saarbrücken Richtung Saarlouis zwischen Bismarckbrücke und Wilhelm-Heinrich-Brücke, kaputtes Auto. Außerdem Saarlouis Richtung Saarbrücken auf der A620 zwischen Bad Gassen und Völklingen werden auch hier ein kaputtes Auto. L124 Wiebelskirchen-Bibilo-Straße, Höhe Ostertalstraße, gesperrt. Hier läuft die Unfallaufnahme. Und noch eine Gefahrenstelle, Völklinger Straße zwischen Abzweig nach Hermann-Röchling Höhe und Elm, freilaufende Tiere. Dann haben wir noch die A620 Saarbrücken Richtung Saarlouis zwischen Mahlstatter Brücke und Klarental, 2 Kilometer Stau. 10 Minuten dauert es länger. In der Gegenrichtung auch plus 10 Minuten zwischen Völklingen und Saarbrücken-Klarental ist 1 Kilometer Stau. Blitze haben wir. Homburg-Heidebruchstraße, dann Ludwigsstraße in Saarlouis und auch der B51 Richtung Saarlouis in der 70er-Zone.
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1: Ich bin Katrin Müller. KI-Anwendungen zum missbräuchlichen Erstellen von sexualisierten Deepfakes sollen in der EU künftig verboten sein. Vertreter der Mitgliedstaaten und des Europäischen Parlaments einigten sich auf eine entsprechende Anpassung des KI-Gesetzes. Das teilte die zyprische EU-Ratspräsidentschaft mit. Der Krieg im Iran belastet die angeschlagene Wirtschaft in Deutschland. Konjunkturforscher des arbeitgebernahen Instituts der deutschen Wirtschaft rechnen in diesem Jahr nur noch mit einem Wachstum von 0,4%. Das zeigt eine Auswertung, die der deutschen Presseagentur vorliegt.
2: Bei ihrer letzten Prognose, noch vor dem Iran-Krieg, waren die IW-Experten noch vorsichtig optimistisch und hatten immerhin ein Wachstum von 0,9% erwartet. Aber seit Beginn des Konflikts steigen die Energiepreise und es gibt Lieferprobleme, also halbieren die Fachleute nun ihre Hoffnungen. Laut ihrer Auswertung sinkt die Erwerbstätigkeit, Unternehmen zögern bei Investitionen und Privatleute geben weniger Geld aus. Außerdem leidet das Auslandsgeschäft. Während der Welthandel wächst, schrumpfen die deutschen Exporte. Das Institut befürchtet einen gravierenden Verlust an Wettbewerbsfähigkeit. Ursula Winkler, Nachrichtenredaktion.
1: Der Hunter-Virus-Ausbruch auf einem Kreuzfahrtschiff beschäftigt nun auch Ärzte in Deutschland. Eine Person, die auf dem Schiff Kontakt zu einem Hunter-Virus-Fall hatte, kam am Abend mit einem speziellen Transportkonvoi zur vorsorglichen Untersuchung im Uniklinikum Düsseldorf an.
3: Einsatzkräfte der Feuerwehr Düsseldorf hatten sie am Flughafen in Amsterdam übernommen. Sie sei stabil, zeige keine Anzeichen einer Infektion und werde nun vorsorglich untersucht. Laut niederländischem Außenministerium soll es sich um eine 65-jährige Frau handeln. Das Uniklinikum Düsseldorf hat zu der Person dagegen nichts erklärt. Das niederländische Kreuzfahrtschiff ist ja seit gestern Abend Richtung Teneriffa unterwegs. Dort sollen Passagiere und Besatzung in einer Spezialklinik untersucht werden. Thomas Thonfeld, Nachrichtenredaktion.
1: Zum Fußball. Der FC Bayern München hat das Endspiel der Champions League verpasst. Die Münchner kamen am Abend im Halbfinalrückspiel gegen Paris Saint-Germain daheim nicht über ein 1:1 hinaus. Das Hinspiel hatten die Franzosen mit 5:4 gewonnen. Sie treffen im Finale nun auf den FC Arsenal.
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5: Heute am Donnerstag, ja, das Wetter wird eher wechselhaft. Immer wieder ziehen einzelne Schauer durch. Am Nachmittag lockern die Wolken zwar zeitweise auf, trocken, bleibt es aber nicht überall mit nur 12 bis maximal 16 Grad. Der kühlste Tag der Woche.
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5: A6 Kaiserslautern Richtung Saarbrücken. Zwischen dem Kreuz Neunkirchen und dem Grenzübergang Saarbrücken haben wir eine Nachtbaustelle. Dauert noch bis etwa 7 Uhr heute Morgen. Querschied in der Rathausstraße in beiden Richtungen, da sind 30 erlaubt. In Salo in der Ludwigstraße wird geblitzt und in Homburg in der Heidebruchstraße.
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1: A6 Kaiserslautern Richtung Saarbrücken. Zwischen dem Kreuz Neunkirchen und dem Grenzübergang Saarbrücken haben wir eine Nachtbaustelle. Dauert noch bis etwa 7 Uhr heute Morgen.
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1: Ich bin Katrin Müller. KI-Anwendungen zum missbräuchlichen Erstellen von sexualisierten Deepfakes sollen in der EU künftig verboten sein. Vertreter der Mitgliedstaaten und des Europäischen Parlaments einigten sich auf eine entsprechende Anpassung des KI-Gesetzes. Das teilte die zyprische EU-Ratspräsidentschaft mit.
2: Experten sagen, die Behörden und die Politik reagieren zu spät, aber sie reagieren. Dabei gilt schon jetzt, wer manipulierte Darstellungen sexueller Handlungen ohne Zustimmung der Betroffenen anfertigt oder verbreitet, soll bestraft werden. Deutschland ist gerade dabei, diese EU-Vorgabe in nationales Recht umzusetzen. Bei der aktuellen Einigung heute Nacht ging es allerdings um das Verbot der KI-Funktionen, mit denen solche Deepfakes erstellt werden können. Das Verbot bezieht sich ausdrücklich auch auf das Erstellen von Inhalten, die sexuellen Kindesmissbrauch darstellen. Uli Reitinger, Nachrichtenredaktion.
1: Nach einem Jahr Amtszeit sieht Unionsfraktionschef Spahn die schwarz-rote Koalition unter Einigungsdruck bei zentralen Reformen. Er zeigte sich diesbezüglich aber auch zuversichtlich. Wirtschaftswachstum zu erzeugen, wertete er in der ARD-Sendung Maischberger als zentrale Aufgabe. Unheimlich viele Menschen müssten schauen, dass sie über die Runden kommen, so Spahn. Die Kaufkraft sei seit 6-7 Jahren nicht gestiegen. Deutschland sei ärmer geworden. Eine Person, die auf einem Kreuzfahrtschiff Kontakt zu einer Hantavirus-Infizierten hatte, ist zur vorsorglichen Untersuchung am Uniklinikum Düsseldorf eingetroffen. Man gehe davon aus, dass sie nicht infiziert sei. Sie zeige keine Symptome, hieß es. Auf dem Schiff hatte es nach Hantavirus-Infektionen auch 3 Todesfälle gegeben. Zum Fußball. Aus der Traum vom Finale in der Champions League. Der FC Bayern ist im Halbfinalrückspiel gegen Paris Saint-Germain nicht über ein 1:1 hinausgekommen und damit ausgeschieden.
3: Das erste Duell war 4:5 aus Bayern-Sicht ausgegangen und es dauerte diesmal keine 3 Minuten, bis der Ball schon wieder im Netz zappelte. Weltfußballer Dembélé traf für Paris, jetzt mussten die Bayern schon 2 Tore aufholen. In der Folge sorgte vor allem Schiedsrichter Pinheiro für Diskussionen, der mehrmals fragwürdige Entscheidungen traf gegen die Bayern. Der Ausgleich von Kane in der Nachspielzeit fiel dann zu spät und Titelverteidiger Paris trifft nun im Finale von Budapest auf Arsenal. Fabian Schaffer, Sport.
1: Das Finale ist dann am 30. Mai.
0: Und jetzt das Saarland am Donnerstag.
4: Das Saarland kommt bei der Digitalisierung voran. Im aktuellen Länderindex des Digitalverbandes Bitkom macht das Land einen Sprung vom Platz 12 auf Platz 6. Dazu wurden Bürger und Regierung befragt und Statistiken und Studien ausgewertet. Im Bereich digitale Gesellschaft, einer der 4 ausgewerteten Kategorien, belegt das Saarland bundesweit sogar Rang 1. Der Saarländische Fußballverband hat den Ticketverkauf für das Pokalfinale 2026 gestartet. Das Endspiel findet am 23. Mai um 16.30 Uhr im Saarbrücker Ludwigsparkstadion statt. Gegner sind der 1. FC Saarbrücken und der FC Homburg. Die Tickets gibt es über die Vereine oder online auf der Website des Saarländischen Fußballverbandes.
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5: Also der Regenschirm, der bleibt heute so ein sinnvoller Begleiter. Zwischen vielen Wolken gibt es immer wieder kurze Schauer. Später sind noch ein paar Auflockungen möglich. Temperaturen kommen allerdings kaum über 12 bis 16 Grad hinaus.
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6: Bitte aufpassen auf der A620 Saarbrücken Richtung Saarlouis. Zwischen Saarbrücken Gersweiler und Saarbrücken Klarental. Hier liegt nämlich ein totes Tier auf der Fahrbahn. Genauso wie auf der L274 in der Kreisstraße zwischen dem Abzweig nach Klarental und Gersweiler. Auch hier gab es einen Wildunfall und es liegen Gegenstände auf der Fahrbahn. Bitte fahrt vorsichtig. Und wie immer, wenn ihr was gesehen habt, Stau, Blitzer, Unfälle. Gerne immer her damit. 0681 3909. Habt eine gute Fahrt.
5: Querschied in der Rathausstraße in beiden Richtungen, da sind 30 erlaubt. In Saarlouis in der Ludwigstraße wird geblitzt und in Homburg in der Heidebruchstraße.

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1: Bitte aufpassen auf der A620 Saarbrücken Richtung Saar Louis zwischen Saarbrücken, Gersweiler und Saarbrücken, Klarental. Hier liegt nämlich ein totes Tier auf der Fahrbahn. Genauso wie auf der L274 in der Kreisstraße zwischen dem Abzweig nach Klarental und Gersweiler. Auch hier gab es einen Wildunfall und es liegen Gegenstände auf der Fahrbahn. Bitte fahrt vorsichtig. Und wie immer, wenn ihr was gesehen habt, Stau, Blitzer, Unfälle. Gerne immer her damit. 0681 3909. Habt eine gute Fahrt.
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8: Ich bin Katrin Müller. KI-Anwendungen zum missbräuchlichen Erstellen von sexualisierten Deepfakes sollen in der EU künftig verboten sein. Vertreter der Mitgliedstaaten und des EU-Parlaments einigten sich auf eine entsprechende Anpassung des KI-Gesetzes. Zugleich sollen andere KI-Regeln vereinfacht werden, um das wirtschaftliche Potenzial von künstlicher Intelligenz auszuschöpfen. Die Einigung muss noch vom Plenum des EU-Parlaments und dem Rat der Regierungen der Mitgliedstaaten bestätigt werden. Die Reform könnte dann ab Dezember gelten. Der Krieg im Iran belastet die angeschlagene Wirtschaft in Deutschland. Konjunkturforscher des arbeitgebernahen Instituts der deutschen Wirtschaft rechnen in diesem Jahr nur noch mit einem Wachstum von 0,4%. Das zeigt eine Auswertung, die der deutschen Presseagentur vorliegt.
9: Bei ihrer letzten Prognose, noch vor dem Iran-Krieg, waren die IW-Experten noch vorsichtig optimistisch und hatten immerhin ein Wachstum von 0,9% erwartet. Aber seit Beginn des Konflikts steigen die Energiepreise und es gibt Lieferprobleme, also halbieren die Fachleute nun ihre Hoffnungen. Laut ihrer Auswertung sinkt die Erwerbstätigkeit, Unternehmen zögern bei Investitionen und Privatleute geben weniger Geld aus. Außerdem leidet das Auslandsgeschäft. Während der Welthandel wächst, schrumpfen die deutschen Exporte. Das Institut befürchtet einen gravierenden Verlust an Wettbewerbsfähigkeit. Ursula Winkler, Nachrichtenredaktion.
8: Der Hunter-Virus-Ausbruch auf einem Kreuzfahrtschiff beschäftigt nun auch Ärzte in Deutschland. Eine Person, die auf dem Schiff Kontakt zu einem Hunter-Virus-Fall hatte, kam am Abend mit einem speziellen Transportkonvoi zur vorsorglichen Untersuchung im Uniklinikum Düsseldorf an.
10: Einsatzkräfte der Feuerwehr Düsseldorf hatten sie am Flughafen in Amsterdam übernommen. Sie sei stabil, zeige keine Anzeichen einer Infektion und werde nun vorsorglich untersucht. Laut niederländischem Außenministerium soll es sich um eine 65-jährige Frau handeln. Das Uniklinikum Düsseldorf hat zu der Person dagegen nichts erklärt. Das niederländische Kreuzfahrtschiff ist ja seit gestern Abend Richtung Teneriffa unterwegs. Dort sollen Passagiere und Besatzung in einer Spezialklinik untersucht werden. Thomas Thonfeld, Nachrichtenredaktion.
8: Zum Fußball. Der FC Bayern München hat das Endspiel der Champions League verpasst. Die Münchner kamen am Abend im Halbfinalrückspiel gegen Paris Saint-Germain daheim nicht über ein 1:1 hinaus. Das Hinspiel hatten die Franzosen mit 5:4 gewonnen. Sie treffen im Finale nun auf den FC Arsenal.
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12: Heute am Donnerstag, ja, das Wetter wird eher wechselhaft. Immer wieder ziehen einzelne Schauer durch. Am Nachmittag lockern die Wolken zwar zeitweise auf, trocken, bleibt es aber nicht überall mit nur 12 bis maximal 16 Grad. Der kühlste Tag der Woche.
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14: Bitte aufpassen auf der A620 Saarbrücken Richtung Saarlouis. Zwischen Saarbrücken Gersweiler und Saarbrücken Klarental. Hier liegt nämlich ein totes Tier auf der Fahrbahn. Genauso wie auf der L274 in der Kreisstraße. Zwischen dem Abzweig nach Klarental und Gersweiler. Auch hier gab es einen Wildunfall. Und es liegen Gegenstände auf der Fahrbahn. Bitte fahrt vorsichtig. Und wie immer, wenn ihr was gesehen habt. Stau, Blitzer, Unfälle. Gerne immer her damit. 0681 39 09. Habt eine gute Fahrt.
12: Querschied in der Rathausstraße in beiden Richtungen, da sind 30 erlaubt. In Saarlouis in der Ludwigstraße wird geblitzt und in Homburg in der Heidebruchstraße.
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1: Die Foo Fighters sind zurück. Mit Your Favorite Toy liefern sie 10 neue Songs und starten bald sogar ihre Take-Cover-Tour im Juni. Hier ist ein Track vom neuen Album namens Amen Caveman. Der Song beschreibt eine Welt, die langsam auseinanderfällt, während viele es gar nicht merken. Dazu kommt dieses Gefühl, machtlos zuzuschauen, klingt wie ein Aufruf zum Aufwachen, aber gleichzeitig auch ein bisschen wie ein Abschied. Hier für euch Amen Caveman.

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1: Ich bin Katrin Müller. KI-Anwendungen zum missbräuchlichen Erstellen von sexualisierten Deepfakes sollen in der EU künftig verboten sein. Vertreter der Mitgliedstaaten und des EU-Parlaments einigten sich auf eine entsprechende Anpassung des KI-Gesetzes. Zugleich sollen andere KI-Regeln vereinfacht werden, um das wirtschaftliche Potenzial von künstlicher Intelligenz auszuschöpfen. Die Einigung muss noch vom Plenum des EU-Parlaments und dem Rat der Regierungen der Mitgliedstaaten bestätigt werden. Die Reform könnte dann ab Dezember gelten. Der Krieg im Iran belastet die angeschlagene Wirtschaft in Deutschland. Konjunkturforscher des arbeitgebernahen Instituts der deutschen Wirtschaft rechnen in diesem Jahr nur noch mit einem Wachstum von 0,4%. Das zeigt eine Auswertung, die der deutschen Presseagentur vorliegt.
2: Bei ihrer letzten Prognose, noch vor dem Iran-Krieg, waren die IW-Experten noch vorsichtig optimistisch und hatten immerhin ein Wachstum von 0,9% erwartet. Aber seit Beginn des Konflikts steigen die Energiepreise und es gibt Lieferprobleme, also halbieren die Fachleute nun ihre Hoffnungen. Laut ihrer Auswertung sinkt die Erwerbstätigkeit, Unternehmen zögern bei Investitionen und Privatleute geben weniger Geld aus. Außerdem leidet das Auslandsgeschäft. Während der Welthandel wächst, schrumpfen die deutschen Exporte. Das Institut befürchtet einen gravierenden Verlust an Wettbewerbsfähigkeit. Ursula Winkler, Nachrichtenredaktion.
1: Der Hantavirus-Ausbruch auf einem Kreuzfahrtschiff beschäftigt nun auch Ärzte in Deutschland. Eine Person, die auf dem Schiff Kontakt zu einem Hantavirus-Fall hatte, kam am Abend mit einem speziellen Transportkonvoi zur vorsorglichen Untersuchung im Uniklinikum Düsseldorf an.
3: Einsatzkräfte der Feuerwehr Düsseldorf hatten sie am Flughafen in Amsterdam übernommen. Sie sei stabil, zeige keine Anzeichen einer Infektion und werde nun vorsorglich untersucht. Laut niederländischem Außenministerium soll es sich um eine 65-jährige Frau handeln. Das Uniklinikum Düsseldorf hat zu der Person dagegen nichts erklärt. Das niederländische Kreuzfahrtschiff ist ja seit gestern Abend Richtung Teneriffa unterwegs. Dort sollen Passagiere und Besatzung in einer Spezialklinik untersucht werden. Thomas Thonfeld, Nachrichtenredaktion.
1: Zum Fußball. Der FC Bayern München hat das Endspiel der Champions League verpasst. Die Münchner kamen am Abend im Halbfinalrückspiel gegen Paris Saint-Germain daheim nicht über ein 1:1 hinaus. Das Hinspiel hatten die Franzosen mit 5:4 gewonnen. Sie treffen im Finale nun auf den FC Arsenal.
0: Und jetzt das Saarland am Donnerstag.
4: Das Saarland kommt bei der Digitalisierung voran. Im aktuellen Länderindex des Digitalverbandes Bitkom macht das Land einen Sprung vom Platz 12 auf Platz 6. Dazu wurden Bürger und Regierung befragt und Statistiken und Studien ausgewertet. Im Bereich digitale Gesellschaft, einer der vier ausgewerteten Kategorien, belegt das Saarland bundesweit sogar Rang 1. Der Saarländische Fußballverband hat den Ticketverkauf für das Pokalfinale 2026 gestartet. Das Endspiel findet am 23. Mai um 16.30 Uhr im Saarbrücker Ludwigsparkstadion statt. Gegner sind der 1. FC Saarbrücken und der FC Homburg. Die Tickets gibt es über die Vereine oder online auf der Website des Saarländischen Fußballverbandes.
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5: Also der Regenschirm, der bleibt heute so ein sinnvoller Begleiter. Zwischen vielen Wolken gibt es immer wieder kurze Schauer. Später sind noch ein paar Auflockungen möglich. Temperaturen kommen allerdings kaum über 12 bis 16 Grad hinaus.
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6: Bitte aufpassen auf der A620 Saarbrücken Richtung Saar Louis zwischen Saarbrücken Gersweiler und Saarbrücken Klarental. Hier liegt nämlich ein totes Tier auf der Fahrbahn. Genauso wie auf der L274 in der Kreisstraße zwischen dem Abzweig nach Klarental und Gersweiler. Auch hier gab es einen Wildunfall und es liegen Gegenstände auf der Fahrbahn. Bitte fahrt vorsichtig. Und wie immer, wenn ihr was gesehen habt, Stau, Blitzer, Unfälle. Gerne immer her damit. 0681 3909. Habt eine gute Fahrt.
5: Querschied in der Rathausstraße in beiden Richtungen, da sind 30 erlaubt. In Saarlo in der Ludwigstraße wird geblitzt und in Homburg in der Heidebruchstraße.
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2: Das klingt nach einer heftigen Beziehungskrise. Und das war es auch. Als The Clash-Sänger Joe Strummer und Gitarrist Mike Jones den Song Should I Stay or Should I Go im Jahr 1981 geschrieben haben, herrschte ganz schön dicke Luft in der Band. Ein Grund, die Heroinsucht ihres Schlagzeugers, den sie dann auch später feuerten. Aber auch ohne ihn gingen die Streitigkeiten weiter, bis 1983 auch Mick Jones gefeuert wurde. Im Song hat er sich wohl schon 2 Jahre davor gefragt,
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1: Soll ich jetzt bleiben oder gehen? Wenn ich gehe, gibt es Ärger. 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
2: In einem Interview erzählt Mick Jones später, dass es im Song tatsächlich um 2 Beziehungen ging, die er damals in Frage stellte. Einmal seine Situation mit der Band, aber auch seine Beziehung mit seiner damaligen Freundin. Hier sind The Clash mit einer Frage, die wir uns schon alle im Leben oft gestellt haben. Should I stay or should I go?
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7: Ich bin Katrin Müller. Kriege und Krisen sorgen für Verunsicherung und auch das Vertrauen in wichtige Partner bröckelt. Eine Mehrheit der Europäerinnen und Europäer hält die USA laut einer Untersuchung in allen 27 EU-Ländern nicht mehr für vertrauenswürdig. Die US-Präsidentschaft von Donald Trump habe tiefe Spuren hinterlassen, teilte die Bertelsmann-Stiftung anlässlich einer Analyse mit. Demnach gaben rund 60% in der EU an, die USA seien kein vertrauenswürdiger Partner. In Deutschland sagten das sogar mehr als 70%. KI-Anwendungen zum missbräuchlichen Erstellen von sexualisierten Deepfakes sollen in der EU künftig verboten sein. Vertreter der Mitgliedstaaten und des Europäischen Parlaments einigten sich auf eine entsprechende Anpassung des KI-Gesetzes.
8: Experten sagen, die Behörden und die Politik reagieren zu spät, aber sie reagieren. Dabei gilt schon jetzt, wer manipulierte Darstellungen sexueller Handlungen ohne Zustimmung der Betroffenen anfertigt oder verbreitet, soll bestraft werden. Deutschland ist gerade dabei, diese EU-Vorgabe in nationales Recht umzusetzen. Bei der aktuellen Einigung heute Nacht ging es allerdings um das Verbot der KI-Funktionen, mit denen solche Deepfakes erstellt werden können. Das Verbot bezieht sich ausdrücklich auch auf das Erstellen von Inhalten, die sexuellen Kindesmissbrauch darstellen. Uli Reitinger, Nachrichtenredaktion.
7: Eine Person, die auf einem Kreuzfahrtschiff Kontakt zu einer Hantavirus-Infizierten hatte, ist zur vorsorglichen Untersuchung am Uniklinikum Düsseldorf eingetroffen. Man gehe davon aus, dass sie nicht infiziert sei. Sie zeige keine Symptome, hieß es. Auf dem Schiff hatte es nach Hantavirus-Infektionen auch 3 Todesfälle gegeben. Zum Fußball. Aus der Traum vom Finale in der Champions League. Der FC Bayern ist im Halbfinalrückspiel gegen Paris Saint-Germain nicht über ein 1:1 hinausgekommen und damit ausgeschieden.
9: Das erste Duell war 4:5 aus Bayern-Sicht ausgegangen und es dauerte diesmal keine 3 Minuten, bis der Ball schon wieder im Netz zappelte. Weltfußballer Dembélé traf für Paris, jetzt mussten die Bayern schon 2 Tore aufholen. In der Folge sorgte vor allem Schiedsrichter Pinheiro für Diskussionen, der mehrmals fragwürdige Entscheidungen traf gegen die Bayern. Der Ausgleich von Kane in der Nachspielzeit fiel dann zu spät und Titelverteidiger Paris trifft nun im Finale von Budapest auf Arsenal. Fabian Schaffer, Sportredakteur.
7: Das Finale ist dann am 30. Mai.
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11: Heute am Donnerstag, ja, das Wetter wird eher wechselhaft. Immer wieder ziehen einzelne Schauer durch. Am Nachmittag lockern die Wolken zwar zeitweise auf, trocken, bleibt es aber nicht überall mit nur 12 bis maximal 16 Grad. Der kühlste Tag der Woche.
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13: Außerdem wird geblitzt in Saarlouis, in der Ludwigstraße und in Quierschied in der Rathausstraße. Da versteckt sich auch ein Blitzer, der sogar in beide Richtungen knipst. 30 sind da maximal erlaubt. Ansonsten bitte aufpassen auf der B268 Losheim Richtung Saarbrücken. Zwischen Nunkirchen und Michelbach, da liegt nämlich ein totes Tier auf der Fahrbahn. Bitte fahrt vorsichtig. Außerdem gibt es eine Sperrung auf der A620 Saarbrücken Richtung Saarlouis. Zwischen Wattgassen und der Einfahrt B269, da ist eine Tagesbaustelle. Eine Richtungsfahrbahn ist gesperrt, noch bis heute 16 Uhr.
11: Querschied in der Rathausstraße in beiden Richtungen, da sind 30 erlaubt. In Saarlouis in der Ludwigstraße wird geblitzt und in Homburg in der Heidebruchstraße.
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1: Die neue Single Dick kommt von der Band Lika aus dem Allgäu. Und die starten damit richtig kraftvoll in den Frühling. Schnell, laut und energiegeladen. Am Mikro steht diesmal Percussionist Patrick Stumpf. Mit seiner markanten Stimme wühlt er sich durch den Bluesrock-Sound, den die Band gemeinsam aufgezogen hat. Hier ist für euch Dick.
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3: Also der Regenschirm, der bleibt heute so ein sinnvoller Begleiter. Zwischen vielen Wolken gibt es immer wieder kurze Schauer. Später sind noch ein paar Auflockungen möglich. Temperaturen kommen allerdings kaum über 12 bis 16 Grad hinaus.
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4: Außerdem wird geblitzt in Saarlouis, in der Ludwigstraße und in Quierschied in der Rathausstraße. Da versteckt sich auch ein Blitzer, der sogar in beide Richtungen knipst. 30 sind da maximal erlaubt. Ansonsten bitte aufpassen auf der B268 Losheim Richtung Saarbrücken. Zwischen Nunkirchen und Michelbach, da liegt nämlich ein totes Tier auf der Fahrbahn. Bitte fahrt vorsichtig. Außerdem gibt es eine Sperrung auf der A620 Saarbrücken Richtung Saarlouis. Zwischen Wattgassen und der Einfahrt B269, da ist eine Tagesbaustelle. Eine Richtungsfahrbahn ist gesperrt, noch bis heute 16 Uhr.
3: Querschied in der Rathausstraße in beiden Richtungen, da sind 30 erlaubt. In Saarlouis in der Ludwigstraße wird geblitzt und in Homburg in der Heidebruchstraße.
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6: Ich bin Katrin Müller. Wie viele Steuern nimmt der Staat in den kommenden Jahren voraussichtlich ein? Bundesfinanzminister Lars Klingbeil stellt am Nachmittag die Ergebnisse der aktuellen Steuerschätzung vor. Sie prognostiziert die Steuereinnahmen von Bund, Ländern und Kommunen bis 2030.
7: Die Bundesregierung hatte wegen der wirtschaftlichen Folgen des Irankriegs zuletzt ihre Konjunkturprognose halbiert und erwartet in diesem Jahr nur noch ein Mini-Wachstum von 0,5%. Die aktuelle Steuerschätzung ist vor allem auch wichtig für die Planungen des neuen Haushalts. Laut einem ersten Entwurf sind im kommenden Jahr im Kernhaushalt Ausgaben von über 543 Milliarden Euro vorgesehen. Aus Berlin, Tine Klimach.
6: KI-Anwendungen zum missbräuchlichen Erstellen von sexualisierten Deepfakes sollen in der EU künftig verboten sein. Vertreter der Mitgliedstaaten und des EU-Parlaments einigten sich auf eine entsprechende Anpassung des KI-Gesetzes. Die Einigung muss noch vom Plenum des EU-Parlaments und dem Rat der Regierungen der Mitgliedstaaten bestätigt werden. Die Reform könnte dann ab Dezember gelten. Eine Mehrheit der Europäerinnen und Europäer hält die USA nicht für einen vertrauenswürdigen Partner. Europaweit sind es 58%, in Deutschland sagen das sogar mehr als 70%. Das geht aus einer Bertelsmann-Untersuchung mit Befragungen in allen 27 EU-Ländern hervor.
8: Die Präsidentschaft von Donald Trump hat das Verhältnis der Europäer zu den USA zutiefst erschüttert. Nur noch 31% sehen in den Vereinigten Staaten einen wichtigen Partner der EU, minus 20 Prozentpunkte ein Absturz im Vergleich zum September 2024. Welche Schlüsse ziehen die Menschen in der Umfrage aus dem Vertrauensverlust in die USA? Die große Mehrheit will zwar in der NATO bleiben, sagt aber auch, Europa soll seinen eigenen Weg gehen, mit Großbritannien und Kanada als neue starke Partner an seiner Seite. Uli Reitinger, Nachrichtenredaktion.
6: Die Preisanstiege bei Energie wegen des Irankriegs sind ähnlich stark wie in früheren Öl- und Weltwirtschaftskrisen, aber weniger heftig als im Ukraine-Krieg 2022. Das zeigen Daten des Statistischen Bundesamts. Im März kostete Superbenzin an den Tankstellen im Schnitt rund 17% mehr und Diesel fast 30% mehr als ein Jahr zuvor. Leichtes Heizöl verteuerte sich um fast die Hälfte. Die Preisanstiege zu Beginn des Ukraine-Kriegs waren aber noch deutlich stärker.
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10: Heute am Donnerstag, ja, das Wetter wird eher wechselhaft. Immer wieder ziehen einzelne Schauer durch. Am Nachmittag lockern die Wolken zwar zeitweise auf, trocken, bleibt es aber nicht überall mit nur 12 bis maximal 16 Grad. Der kühlste Tag der Woche.
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12: Außerdem wird geblitzt in Saarlouis, in der Ludwigstraße und in Quierschied in der Rathausstraße. Da versteckt sich auch ein Blitzer, der sogar in beide Richtungen knipst. 30 sind da maximal erlaubt. Ansonsten bitte aufpassen auf der B268 Losheim Richtung Saarbrücken. Zwischen Nunkirchen und Michelbach, da liegt nämlich ein totes Tier auf der Fahrbahn. Bitte fahrt vorsichtig. Außerdem gibt es eine Sperrung auf der A620 Saarbrücken Richtung Saarlouis. Zwischen Wattgassen und der Einfahrt B269, da ist eine Tagesbaustelle. Eine Richtungsfahrbahn ist gesperrt, noch bis heute 16 Uhr.
10: Querschied in der Rathausstraße in beiden Richtungen, da sind 30 erlaubt. In Saarlouis in der Ludwigstraße wird geblitzt und in Homburg in der Heidebruchstraße.
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13: Hallöchen um kurz nach 10. 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Naja, geht's so? 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Und mit Metallica und The Unforgiven rocken wir jetzt weiter in den Donnerstagvormittag. Schöne Schicht.

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1: Also der Regenschirm, der bleibt heute so ein sinnvoller Begleiter. Zwischen vielen Wolken gibt es immer wieder kurze Schauer. Später sind noch ein paar Auflockungen möglich. Temperaturen kommen allerdings kaum über 12 bis 16 Grad hinaus.
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2: Außerdem wird geblitzt in Saarlouis, in der Ludwigstraße und in Quierschied in der Rathausstraße. Da versteckt sich auch ein Blitzer, der sogar in beide Richtungen knipst. 30 sind da maximal erlaubt. Ansonsten bitte aufpassen auf der B268 Losheim Richtung Saarbrücken zwischen Nunkirchen und Michelbach. Da liegt nämlich ein totes Tier auf der Fahrbahn. Bitte fahrt vorsichtig. Außerdem gibt es eine Sperrung auf der A620 Saarbrücken Richtung Saarlouis zwischen Wattgassen und der Einfahrt B269. Da ist eine Tagesbaustelle. Eine Richtungsfahrbahn ist gesperrt, noch bis heute 16 Uhr.
1: Querschied in der Rathausstraße in beiden Richtungen, da sind 30 erlaubt. In Saarlouis in der Ludwigstraße wird geblitzt und in Homburg in der Heidebruchstraße.
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0: 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Guten Morgen. 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
2: Ein wolkiger und verregneter Tag im Saarland. Die Sonne lässt sich heute leider kaum blicken und es werden 12 bis 16 Grad. Die derzeitige Wetterlage ist mit einer Zunahme von Kopfweh und Migräne verbunden. Rheumatiker und Asthmatiker merken heute eventuell eine Beeinträchtigung ihres Wohlbefindens. Leistung und Konzentration befinden sich aber im persönlichen Normbereich.
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3: Vater, ich werde heute Nacht mit deiner Tochter ausgehen. Werde ihr meine Welt zeigen. Diese Textzeilen sang Glenn Danzig seinem noch ganz verschlafenen Musikproduzenten Rick Rubin ins Telefon, nachdem er ihn eines Nachts im Spätsommer 1987 aus dem Bett klingelte. Mutter, sag deinen Kindern, sie sollen nicht denselben Weg gehen wie ich. Sag deinen Kindern, sie sollen nicht meine Worte hören, was sie bedeuten, was sie aussagen. Mutter. Mitten aus den Träumen gerissen, fragte Rick den völlig euphorischen Metal-Sänger, was passiert ist. Und Glenn Danzig meinte, Rick, ich habe gerade einen unglaublichen Song geschrieben, wahrscheinlich der beste, den ich je komponierte. Es ist genau das Lied, das ich immer schreiben wollte. Und damit sollte er recht behalten. Mother traf genau den Puls der Zeit, denn es geht darin um die blödsinnige Zensur, die Mitte der 80er in den USA eingeführt wurde. Da wurden Musikkassetten mit Warnhinweisen beklebt, weil die Texte in den Songs angeblich ungeeignet für Minderjährige seien. Jemandem vorzuschreiben, was man hören soll und was nicht, geht gar nicht. Vor allem nicht im Metal-Genre. Hier sind Danzig mit Mother.
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4: Ich bin Katrin Müller. Deepfake-Skandale wie auf der Plattform X soll es in der EU künftig nicht mehr geben. Deshalb nimmt Brüssel jetzt auch die KI-Anbieter ins Visier. Die Mitgliedstaaten und das EU-Parlament einigten sich darauf, KI-Anwendungen zum missbräuchlichen Erstellen von sexualisierten Deepfakes zu verbieten.
5: Die EU will damit künftig schon bei den KI-Programmen ansetzen und nicht erst dann, wenn solche Bilder oder Videos schon im Netz kursieren. Deepfakes wirken oft täuschend echt. Gesichter oder Stimmen werden mit KI so verändert, dass Menschen Dinge angeblich tun oder sagen, die aber nie passiert sind. Wer betroffen ist, sollte Inhalte möglichst schnell sichern, Plattformen melden und Anzeige erstatten. Künftig sollen KI-generierte Bilder und Videos in der EU außerdem klar gekennzeichnet werden. Zoe Tassovali, Nachrichtenredaktion.
4: Die Preisanstiege bei Energie wegen des Iran-Kriegs sind ähnlich stark wie in früheren Öl- und Weltwirtschaftskrisen, aber weniger heftig als im Ukraine-Krieg 2022. Das zeigen Daten des Statistischen Bundesamts. Das hat die Preisentwicklung unter anderem für Sprit und Heizöl in den vergangenen 50 Jahren unter die Lupe genommen.
6: Ein wirklicher Trost ist es nicht, aber die Energiepreise sind schon mal deutlich stärker angestiegen als zuletzt. Zu Beginn des Ukraine-Kriegs stiegen die Spritpreise explosionsartig an, um fast 47%. Der Heizölpreis hat sich damals mehr als verdoppelt. Dagegen wirken die aktuellen Teuerungsraten durch den Iran-Krieg zwischen 20% und 40% fast schon harmlos. Das sind sie natürlich nicht, denn die Preissprünge sind nur deshalb weniger groß als damals, weil der Ausgangspreis für Energie diesmal schon sehr hoch war, erklären die Statistiker. Uli Reitinger, Nachrichtenredaktion.
4: Bundesfinanzminister Lars Klingbeil stellt am Nachmittag die Ergebnisse der aktuellen Steuerschätzung vor. Sie prognostiziert die voraussichtlichen Steuereinnahmen von Bund, Ländern und Kommunen für die kommenden Jahre bis 2030. Die Bundesregierung hatte angesichts erheblicher wirtschaftlicher Folgen des Iran-Kriegs erst kürzlich ihre Konjunkturprognose halbiert und erwartet in diesem Jahr nur noch ein Mini-Wachstum von 0,5%. Fahnder haben bei einem groß angelegten Schlag gefälschte und nicht zugelassene Medikamente im Millionenwert beschlagnahmt. Mehr als 6,4 Millionen Dosen wurden eingezogen, wie die internationale Polizeiorganisation Interpol mitteilte. Die Stoffe haben demnach einen Wert von umgerechnet mehr als 13 Millionen Euro.
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8: Ein regnerischer Tag im Saarland. Heute ist es sehr wolkig und trüb. Ab mittags gibt's aber hier und da die Chance, dass die Sonnenstrahlen sich ein bisschen durchkämpfen. Allerdings kommt es auch da zu Regenschauern bei Höchsttemperaturen von 12 bis 16 Grad.
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8: Fahrt bitte vorsichtig auf der A8 Neunkirchen Richtung Saarlouis. Zwischen Heusweiler und Schwalbach-Schwarzenholz läuft aktuell eine Unfallaufnahme. Die rechte Spur ist dort blockiert, fahrt also bitte langsam. Außerdem in Merzig zwischen der Auffahrt A8 Merzig-Schwemlingen und der B51. Da liegt ein Verkehrszeichen auf der Fahrbahn, fahrt also bitte vorsichtig. Habt ihr noch was, Blitzer oder Staus, meldet euch sehr gerne unter 0681 39 09. Wir schauen auf die drei aktuellsten Blitzer. In Saarbrücken im Deutschmühlental, dort ist 30 erlaubt, da wird aus einem weißen Kastenwagen geblitzt. In Frankenholz, Ortsausgang in Richtung Bexbach, da steht auch ein Blitzer. Und in Homburg in der Heidebruchstraße, da steht ein Blitzeranhänger, 30 dürft ihr da maximal fahren. 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
10: Kurz nach 11 am Donnerstagvormittag und nicht mehr lange. Am Samstag rocken wir bei Classic Rock Radio live und laut ab 18 Uhr mit dem ewig platinblonden Rockrebellen Billy Idol und seinem Unplugged-Konzert aus dem Jahr 2001. Billy Idol live on VH1 Storytellers. Hören wir doch schon mal rein, damit ihr wisst, auf was ihr euch freuen könnt. Hier ist Billy Idol mit Dancing with Myself live und unplugged. Schöne Kaffeepause.

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3: Mit Harvey Hanser. Die Heeresinstandsetzungslogistik, kurz HIL GmbH in St. Wendel, wird grundlegend umgebaut. Dort wird das Kompetenzzentrum Kette entstehen, das Wartungszentrum der Bundeswehr für Panzer wie Leopard 2 und Puma. 375 Millionen Euro werden investiert. Perspektivisch sollen 160 neue Arbeitsplätze entstehen. Ende letzten Jahres waren im Saarhandwerk rund 4.300 Auszubildende registriert. Tendenz leicht steigend. Auch in diesem Jahr wurden bislang ansteigende Zahlen verbucht. Doch die Saarhandwerkskammer warnt. Viele Betriebe finden nach wie vor keine passenden Bewerber. Vorschlag der HWK: Berufsorientierung bereits in den Schulen. Außerdem sollten berufliche und akademische Ausbildung gleichwertig behandelt werden. Die CDU Saar fordert von der Landesregierung ein klares Zeichen gegen Antisemitismus. In der morgigen Bundesratssitzung wird ein Vorschlag Hessens beraten. Der sieht vor, die Leugnung des Existenzrechts Israels strafbar zu machen. Das Saarland sollte diesem Antrag zustimmen, so CDU-Landeschef Stefan Toscani. Wer die Existenz Israels in Frage stelle, greife jüdisches Leben an. In einem Waldgebiet bei Hassel hat es Mittwochmittag gebrannt. Die Feuerwehr konnte das Feuer schnell unter Kontrolle bringen. Die Löschbezirke Hassel, Rohrbach, St. Ingbert und Oberwürzbach waren im Einsatz. Eine Schutzhütte wurde durch das Feuer komplett zerstört. Auch mehrere Bäume wurden in Mitleidenschaft gezogen. Die Polizei hat Ermittlungen zur Brandursache aufgenommen.
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4: Ein regnerischer Tag im Saarland. Heute ist es sehr wolkig und trüb. Ab mittags gibt es aber hier und da die Chance, dass die Sonnenstrahlen sich ein bisschen durchkämpfen. Allerdings kommt es auch da zu Regenschauern bei Höchsttemperaturen von 12 bis 16 Grad.
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4: Fahrt bitte vorsichtig auf der B41 Saarbrücken Richtung Idar-Oberstein. Zwischen Ottweiler und Niederlingsweiler steht ein kaputtes Auto in der Kurve. Habt ihr sonst noch was, Blitzer oder Staus, dann meldet euch sehr gerne unter 0681 39 09. Die drei aktuellsten Blitzer stehen in Saarbrücken im Deutschmühlental. 30 sind dort erlaubt und geblitzt wird aus einem weißen Kastenwagen. Außerdem in Frankenholz, Ortsausgang in Richtung Bexbach. Und es steht noch ein Blitzer in Homburg in der Heidebruchstraße. 30 dürft ihr dort maximal fahren. Alle Blitzer zum Nachschauen findet ihr auch nochmal unter salü.de oder in der Radio Salü App.
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2: Ein wolkiger und verregneter Tag im Saarland. Die Sonne lässt sich heute leider kaum blicken und es werden 12 bis 16 Grad. Die derzeitige Wetterlage ist mit einer Zunahme von Kopfweh und Migräne verbunden. Rheumatiker und Asthmatiker merken heute eventuell eine Beeinträchtigung ihres Wohlbefindens. Leistung und Konzentration befinden sich aber im persönlichen Normbereich.
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1: Ich bin Katrin Müller. KI-Anwendungen zum missbräuchlichen Erstellen von sexualisierten Deepfakes sollen in der EU künftig verboten sein. Vertreter der Mitgliedstaaten und des EU-Parlaments einigten sich auf eine entsprechende Anpassung des KI-Gesetzes. Die Einigung muss noch vom Plenum des EU-Parlaments und dem Rat der Regierungen der Mitgliedstaaten bestätigt werden. Die Reform könnte dann ab Dezember gelten. Eine Mehrheit der Europäerinnen und Europäer hält die USA nicht für einen vertrauenswürdigen Partner. Europaweit sind es 58%, in Deutschland sagen das sogar mehr als 70%. Das geht aus einer Bertelsmann-Untersuchung mit Befragungen in allen 27 EU-Ländern hervor.
2: Die Präsidentschaft von Donald Trump hat das Verhältnis der Europäer zu den USA zutiefst erschüttert. Nur noch 31% sehen in den Vereinigten Staaten einen wichtigen Partner der EU, minus 20 Prozentpunkte ein Absturz im Vergleich zum September 2024. Welche Schlüsse ziehen die Menschen in der Umfrage aus dem Vertrauensverlust in die USA? Die große Mehrheit will zwar in der NATO bleiben, sagt aber auch, Europa soll seinen eigenen Weg gehen, mit Großbritannien und Kanada als neue starke Partner an seiner Seite. Uli Reitinger, Nachrichtenredaktion.
1: Wie viele Steuern nimmt der Staat in den kommenden Jahren voraussichtlich ein? Bundesfinanzminister Lars Klingbeil stellt am Nachmittag die Ergebnisse der aktuellen Steuerschätzung vor. Sie prognostiziert die Steuereinnahmen von Bund, Ländern und Kommunen bis 2030.
3: Die Bundesregierung hatte wegen der wirtschaftlichen Folgen des Irankriegs zuletzt ihre Konjunkturprognose halbiert und erwartet in diesem Jahr nur noch ein Mini-Wachstum von 0,5%. Die aktuelle Steuerschätzung ist vor allem auch wichtig für die Planungen des neuen Haushalts. Laut einem ersten Entwurf sind im kommenden Jahr im Kernhaushalt Ausgaben von über 543 Milliarden Euro vorgesehen. Aus Berlin, Tine Klimach.
1: Eine Stewardess, die im direkten Kontakt zu einer mit dem Hantavirus infizierten Frau stand, ist mit Krankheitssymptomen in ein Krankenhaus in Amsterdam eingeliefert worden. Das teilte das niederländische Gesundheitsministerium mit. Die Flugbegleiterin habe leichte Symptome und befinde sich in Isolation. Sie war in Johannesburg an Bord des KLM-Flugs, auf dem auch eine Niederländerin war, die kurze Zeit später an dem Virus starb. Diese 69-jährige Frau war an Bord des Kreuzfahrtschiffs gewesen, auf dem es Infektionsfälle gab.
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5: Grau in Grau und sehr viele Wolken. Heute ist ein sehr regnerischer Tag im Saarland. Ab mittags gibt's dann aber hier und da die Chance, dass die Sonne sich ein wenig durch die Wolkendecke durchkämpft. Allerdings kommt es auch da immer wieder zu kleineren Regenschauern bei Höchsttemperaturen zwischen 12 und 16 Grad.
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5: Fahrt bitte vorsichtig auf der B41 Saarbrücken Richtung Idar-Oberstein. Zwischen Ottweiler und Niederlingsweiler steht ein kaputtes Auto in der Kurve. Habt ihr sonst noch was, Blitzer oder Staus, meldet euch sehr gerne unter 0681 3909. Die drei aktuellsten Blitzer stehen in Saarbrücken im Eschberger Weg, in Frankenholz, Ortsausgang in Fahrtrichtung Bexbach und in Homburg in der Heidebruchstraße. 30 ist da maximal erlaubt und da steht ein Blitzer-Anhänger. Alle Blitzer zum Nachschauen findet ihr unter salü.de und in der Radio Salü App.
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7: Und gleich stelle ich euch wieder einen brandneuen Song von der jungen texanischen Alternativ-Rockband Culture Wars vor, denn ihr neues Album Don't Speak ist unser Classic-Rock-Radio-Album-Highlight der Woche. Direkt nach Deep Purple mit einer Live-Version von Highway Star und Manowar mit Heart of Steel hören wir rein. Schöne Mittagspause um kurz nach 12.

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1: Neues von den Foo Fighters und das knallt direkt rein. Your Favorite Toy ist mittlerweile das 12. Studioalbum. 10 Songs voller frischer Energie und neuem Sound von den Foo Fighters. Ein Song des neuen Albums ist Window. Inhaltlich geht es bei Window wie bei vielen Songs der Band um Perspektivwechsel und Aufbruch. Das Fenster steht sinnbildlich für den Blick nach draußen, für Veränderung oder auch dafür, Dinge aus einer neuen Sicht zu betrachten. Hier für euch Window.

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1: Mit Harvey Heinzer. Die Heeresinstandsetzungslogistik, kurz HIL GmbH in St. Wendel, wird grundlegend umgebaut. Dort wird das Kompetenzzentrum Kette entstehen, das Wartungszentrum der Bundeswehr für Panzer wie Leopard 2 und Puma. 375 Millionen Euro werden investiert. Perspektivisch sollen 160 neue Arbeitsplätze entstehen. Ende letzten Jahres waren im Saarhandwerk rund 4.300 Auszubildende registriert. Tendenz leicht steigend. Auch in diesem Jahr wurden bislang ansteigende Zahlen verbucht. Doch die Saarhandwerkskammer warnt. Viele Betriebe finden nach wie vor keine passenden Bewerber. Vorschlag der HWK: Berufsorientierung bereits in den Schulen. Außerdem sollten berufliche und akademische Ausbildung gleichwertig behandelt werden.

0: Die CDU sah, fordert von der Landesregierung, ein klares Zeichen gegen Antisemitismus. In der morgigen Bundesratssitzung wird ein Vorschlag Hessens beraten. Der sieht vor, die Leugnung des Existenzrechts Israels strafbar zu machen. Das Saarland sollte diesem Antrag zustimmen, so CDU-Landeschef Stefan Toscani. Wer die Existenz Israels in Frage stelle, greife jüdisches Leben an. In einem Waldgebiet bei Hassel hat es Mittwochmittag gebrannt. Die Feuerwehr konnte das Feuer schnell unter Kontrolle bringen. Die Löschbezirke Hassel, Rohrbach, St. Ingbert und Oberwürzbach waren im Einsatz. Eine Schutzhütte wurde durch das Feuer komplett zerstört. Auch mehrere Bäume wurden in Mitleidenschaft gezogen. Die Polizei hat Ermittlungen zur Brandursache aufgenommen.
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2: Ein regnerischer Tag im Saarland. Heute ist es sehr wolkig und trüb. Ab mittags gibt es aber hier und da die Chance, dass die Sonnenstrahlen sich ein bisschen durchkämpfen. Allerdings kommt es auch da zu Regenschauern bei Höchsttemperaturen von 12 bis 16 Grad.
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2: Fahrt bitte vorsichtig auf der B41 Saarbrücken in Richtung Idar-Oberstein. Zwischen Ottweiler und Niederlingsweiler steht ein kaputtes Auto in der Kurve. Habt ihr sonst noch was, Staus oder Blitzer, meldet euch gerne unter 0681 39 09. Die drei aktuellsten Blitzer stehen in Saarbrücken im Eschberger Weg, in Bexbach am Sportpark, dort ist 30 erlaubt, und in Saarlouis in der Ludwigstraße, da steht ein Blitzer-Anhänger. Alle Blitzer zum Nachschauen findet ihr auch nochmal unter salü.de oder in der Radio Salü-App.
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2: Ein wolkiger und verregneter Tag im Saarland. Die Sonne lässt sich heute leider kaum blicken und es werden 12 bis 16 Grad. Die derzeitige Wetterlage ist mit einer Zunahme von Kopfweh und Migräne verbunden. Rheumatiker und Asthmatiker merken heute eventuell eine Beeinträchtigung ihres Wohlbefindens. Leistung und Konzentration befinden sich aber im persönlichen Normbereich.
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16: Ich bin Katrin Müller. Deepfake-Skandale wie auf der Plattform X soll es in der EU künftig nicht mehr geben. Deshalb nimmt Brüssel jetzt auch die KI-Anbieter ins Visier. Die Mitgliedstaaten und das EU-Parlament einigten sich darauf, KI-Anwendungen zum missbräuchlichen Erstellen von sexualisierten Deepfakes zu verbieten.
17: Experten sagen, die Behörden und die Politik reagieren zu spät. Aber sie reagieren. Dabei gilt schon jetzt, wer manipulierte Darstellungen sexueller Handlungen ohne Zustimmung der Betroffenen anfertigt oder verbreitet, soll bestraft werden. Deutschland ist gerade dabei, diese EU-Vorgabe in nationales Recht umzusetzen. Bei der aktuellen Einigung heute Nacht ging es allerdings um das Verbot der KI-Funktionen, mit denen solche Deepfakes erstellt werden können. Das Verbot bezieht sich ausdrücklich auch auf das Erstellen von Inhalten, die sexuellen Kindesmissbrauch darstellen. Uli Reitinger, Nachrichtenredaktion.
16: Bundesfinanzminister Lars Klingbeil stellt am Nachmittag die Ergebnisse der aktuellen Steuerschätzung vor. Sie prognostiziert die voraussichtlichen Steuereinnahmen von Bund, Ländern und Kommunen für die kommenden Jahre bis 2030. Die Bundesregierung hatte angesichts erheblicher wirtschaftlicher Folgen des Irankriegs erst kürzlich ihre Konjunkturprognose halbiert und erwartet in diesem Jahr nur noch ein Mini-Wachstum von 0,5%. Fahnder haben bei einem groß angelegten Schlag gefälschte und nicht zugelassene Medikamente im Millionenwert beschlagnahmt. Mehr als 6,4 Millionen Dosen wurden eingezogen, wie die internationale Polizeiorganisation Interpol mitteilte. Die Stoffe haben demnach einen Wert von umgerechnet mehr als 13 Millionen Euro.
18: 2 Wochen dauert die Aktion. In rund 90 Ländern nehmen die Ermittler insgesamt 269 Verdächtige fest, zerschlagen dabei viele kriminelle Netzwerke im illegalen Medikamentenhandel. Was sie dabei sicherstellen, am häufigsten vermeintliche Mittel gegen Erektionsstörungen oder Rauchen, außerdem Beruhigungsmittel und zunehmend angebliche Arzneien gegen Krebs. Thomas Thonfeld, Nachrichtenredaktion.
16: Deutschland darf seine Industrie beim Umstieg auf klimafreundlichere Produktionsweisen mit 5 Milliarden Euro unterstützen. Die EU-Kommission hat für entsprechende Pläne der Bundesregierung grünes Licht gegeben. Es geht um die sogenannten CO2-Differenzverträge. Dieses Programm zur Übernahme von Mehrkosten, die den Unternehmen durch die Umstellung entstehen, trage zur Verwirklichung der Energie- und Klimaziele sowie den Nachhaltigkeitszielen Deutschlands und der EU bei, teilte die Behörde in Brüssel mit.
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20: Der Donnerstag heute, der sieht nochmal ziemlich durchwachsen aus. Viele Wolken, zwischendrin ein paar Tropfen Regen. Aber gegen Abend wird es schon langsam wieder sonniger. Und dann ab morgen 21 Grad, viel Sonne. Also der Frühling sagt wieder Hallo.
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20: Schönen Donnerstagnachmittag. Hallo zur A620 Saarbrücken Richtung Saarlouis. Zwischen Malstatter Brücke und Klarental. 2 Kilometer stockender Verkehr. Dauert 5 Minuten länger. Und dann haben wir noch die Gegenrichtung zwischen Völklingen Ost und Saarbrücken Gersweiler. 4 Kilometer Stop and Go. Und das dauert ebenfalls 5 Minuten länger. Drei Blitzer für euch. Bexbach am Sportpark 30 höchstens. Saarbrücken Eschberger Weg und Saarbrücken Deutschmühlental auch hier 30 das höchste.
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22: Und nicht vergessen, Samstagabend ab 18 Uhr Classic Rock Radio live und laut einschalten, denn diesmal rocken wir mit einem tollen Unplugged-Konzert von Billy Idol. Billy Idol live on VH1 Storytellers aus dem Jahr 2001. Und damit ihr euch noch mehr drauf freut, hören wir jetzt schon mal rein. Hier ist Billy Idol mit LA Woman live. Schöne Schicht um kurz nach 1.

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1: Und der kam von der Band Lika. Mit ihrer neuen Single Dig starten Lika frisch in den Frühling. Schnell, laut, kraftvoll. Perfekt zur Pflanzzeit graben die sechs Allgäuer musikalisch richtig um. Percussionist Patrick Stumpf übernimmt ausnahmsweise die Lead-Vocals und pflügt sich mit seiner markanten Stimme durch das Blues-Rock-Beat, das ihm seine Bandkollegen ausgesät haben. Hier für euch Dig.
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1: Mit HW Heinzer. Die Gebau befürchtet eine steigende Wohnarmut bei Rentnern. 40% der in Rente gehenden Babyboomer werden weniger als 800 Euro aus der gesetzlichen Rentenversicherung beziehen. Das sind allein im Saarland 67.000 Personen. Damit werde die Mietfinanzierung schwierig. Die IG Bau fordert eine Rentenreform und den Bau bezahlbarer Wohnungen. Das August-Wilhelm-Scheer-Institut für digitale Produkte und Prozesse erhält 980.000 Euro vom Bund. Das Geld kommt aus dem Bundesprogramm STARK zur Förderung ehemaliger Kohleregionen. Gefördert wird das Projekt Unternehmergeist Saar 2. Es fördert potenzielle Unternehmensgründer im Strukturwandel an der Saar. Das Land erhält aus dem STARK-Programm bis 2038 rund 19,3 Millionen Euro. Der Flughafen Findel in Luxemburg soll rasch ausgebaut werden. Das geht aus dem Masterplan 2050 hervor, den Betreiber und Verkehrsministerium heute vorgestellt haben. In diesem Jahr werden 5,7 Millionen Passagiere erwartet. 2050 sollen es über 10 Millionen sein. Insgesamt sind 1 Milliarde Euro für den Ausbau eingeplant. Derzeit sichert der Flughafen bereits 90.000 Arbeitsplätze in der Großregion. Der Naturschutzbund Saar hat auf die anstehende Stunde der Gartenvögel hingewiesen. Von Freitag bis Sonntag sind die Teilnehmer aufgerufen, eine Stunde lang Vögel zu zählen und ihren Bestand zu melden. Das kann im Garten, vom Balkon aus oder auch in einem Park stattfinden. Beim letzten Mal wurden im Saarland von 657 Vogelfreunden knapp 11.800 Vögel gezählt. Tendenz rückläufig.
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1: Heute noch mal eine Menge Wolken, ab und an ein paar Tropfen Regen, aber Richtung Abend wird es langsam sonniger. Und dann ab morgen kommt auch der Frühling richtig zurück, bis 21 Grad bei viel Sonnenschein.
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1: Schönen Donnerstagnachmittag, hallo zur A620, Saarbrücken Richtung Saarlouis. Zwischen Malstatter Brücke und Klarental, 2 Kilometer stockender Verkehr. Dauert 5 Minuten länger. Und dann haben wir noch die Gegenrichtung zwischen Völklingen Ost und Saarbrücken Gersweiler, 4 Kilometer Stop and Go. Und das dauert ebenfalls 5 Minuten länger. 3 Blitzer für euch. Bexbach am Sportpark 30 höchstens. Saarbrücken Eschberger Weg und Saarbrücken Deutschmühlental, auch hier 30 das höchste.
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2: Ein wolkiger und verregneter Tag im Saarland. Die Sonne lässt sich heute leider kaum blicken und es werden 12 bis 16 Grad. Die derzeitige Wetterlage ist mit einer Zunahme von Kopfweh und Migräne verbunden. Rheumatiker und Asthmatiker merken heute eventuell eine Beeinträchtigung ihres Wohlbefindens. Leistung und Konzentration befinden sich aber im persönlichen Normbereich.
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3: Mit Robin Tyler im Krankenhaus. Die Sängerin Bonnie Tyler wurde in Portugal in ein Krankenhaus geliefert. In einem Statement heißt es, dass die Musikerin eine Not-OP am Darm hinter sich hat und sich jetzt gerade von der OP erholt. Das Wichtigste an der Sache ist, dass die Operation erfolgreich verlief und Bonnie sich jetzt erholen kann. Statements zur angesagten Europatour gibt es bisher aber noch nicht. Die ersten Termine sind angesetzt für den 22. Mai und jetzt heißt es erstmal abwarten und gute Besserung. Sting über Arbeitsmoral. Der britische Musiker hat in einem Interview erzählt, dass er die Karriere seiner 6 Kinder unterstützt, diese aber auch arbeiten müssen für ihren Erfolg. Der Sänger selbst sagt, Leute, ihr müsst arbeiten. Ich gebe unser Geld aus. Ich bezahle eure Ausbildung und ihr habt Schuhe an den Füßen. Geht arbeiten. Ich glaube, da steckt eine Güte drin und ein Vertrauen, dass sie ihren eigenen Weg finden werden. Meine Kinder sind zäh. Sting hat auch gesagt, dass er vor seiner Musikkarriere jeden Job angenommen hat, der etwas Geld gebracht hat. So hat er schon im Büro gearbeitet, auf Baustellen oder auf Kreuzfahrtschiffen.
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13: Ich bin Thomas Brock. Deutschland darf seine Industrie beim Umstieg auf klimafreundlichere Produktionsweisen mit 5 Milliarden Euro unterstützen. Die Europäische Kommission hat für entsprechende Pläne der Bundesregierung grünes Licht gegeben.
14: Mehrkosten durch die Umstellung auf klimafreundliche Produktion darf die Regierung vor allem bei besonders energiehungrigen Branchen durch Fördermaßnahmen ausgleichen. Und zwar dann, wenn die Firmen ihre CO2-Emissionen innerhalb von 4 Jahren halbieren und innerhalb von 15 Jahren um 85% senken. Es geht hier um Umstellungen beispielsweise auf Strom oder Wasserstoff. Für manche Firma kann das überlebenswichtig sein. Das Ja der Kommission ist wichtig, weil diese die oberste Wettbewerbshüterin ist. Aus Brüssel, Dieter Ebeling.
13: Die Preisanstiege bei Energie wegen des Iran-Kriegs sind ähnlich stark wie in früheren Öl- und Weltwirtschaftskrisen, aber weniger heftig als im Ukraine-Krieg 2022. Das zeigen Daten des Statistischen Bundesamtes. Im März kostete Superbenzin an der Tankstelle im Schnitt gut 17% mehr und Diesel fast 30% mehr als ein Jahr zuvor. Leichtes Heizöl verteuerte sich um fast die Hälfte. Deepfake-Skandale wie auf der Plattform X soll es in der EU künftig nicht mehr geben. Deshalb nimmt Brüssel jetzt auch die KI-Anbieter ins Visier. Die Mitgliedstaaten und das Europäische Parlament einigten sich darauf, KI-Anwendungen zum missbräuchlichen Erstellen von sexualisierten Deepfakes zu verbieten.
11: Die EU will damit künftig schon bei den KI-Programmen ansetzen und nicht erst dann, wenn solche Bilder oder Videos schon im Netz kursieren. Deepfakes wirken oft täuschend echt. Gesichter oder Stimmen werden mit KI so verändert, dass Menschen Dinge angeblich tun oder sagen, die aber nie passiert sind. Wer betroffen ist, sollte Inhalte möglichst schnell sichern, Plattformen melden und Anzeige erstatten. Künftig sollen KI-generierte Bilder und Videos in der EU außerdem klar gekennzeichnet werden. Zoe Tassovali, Redaktion.
13: Nach dem Diebstahl von Parkmünzen im Wert von etwa 1,9 Millionen Euro ist ein Ehepaar vom Landgericht Kempten zu jeweils 5,5 Jahren Gefängnis verurteilt worden. Das Gericht ordnete außerdem an, dass die Angeklagten den der Stadt Kempten entstandenen Schaden in voller Höhe ersetzen müssen. Angeklagt waren ein ehemaliger Mitarbeiter der Stadt und seine Ehefrau. Der Beschäftigte des Bauhofs war mit der Leerung der Parkscheinautomaten der Kommune beauftragt und hatte sich mehr als 10 Jahre lang immer wieder an den Einnahmen vergriffen.
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16: Der Donnerstag heute, der sieht nochmal ziemlich durchwachsen aus. Viele Wolken, zwischendrin ein paar Tropfen Regen. Aber gegen Abend wird es schon langsam wieder sonniger. Und dann ab morgen 21 Grad, viel Sonne. Also der Frühling sagt wieder Hallo.
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16: Schönen Donnerstagnachmittag. Hallo zur A620 Saarbrücken Richtung Saarlouis. Zwischen Malstatter Brücke und Klarental. 2 Kilometer stockender Verkehr. Dauert 5 Minuten länger. Und dann haben wir noch die Gegenrichtung zwischen Völklingen Ost und Saarbrücken Gersweiler. 4 Kilometer Stop and Go. Und das dauert ebenfalls 5 Minuten länger. 3 Blitzer für euch. Bexbach am Sportpark 30 höchstens. Saarbrücken Eschberger Weg und Saarbrücken Deutschmühlental auch hier 30 das höchste.
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18: Um 14:45 am Donnerstagmittag und für alle Fans der US-amerikanischen Metalband Machine Head habe ich jetzt genau das Richtige. 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Und mit Slade und Far Far Away rocken wir jetzt munter weiter. Frohes Schaffen!

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1: Mit HW Heinzer. Die Gebau befürchtet eine steigende Wohnarmut bei Rentnern. 40% der in Rente gehenden Babyboomer werden weniger als 800 Euro aus der gesetzlichen Rentenversicherung beziehen. Das sind allein im Saarland 67.000 Personen. Damit werde die Mietfinanzierung schwierig. Die IG Bau fordert eine Rentenreform und den Bau bezahlbarer Wohnungen. Das August-Wilhelm-Scheer-Institut für digitale Produkte und Prozesse erhält 980.000 Euro vom Bund. Das Geld kommt aus dem Bundesprogramm STARK zur Förderung ehemaliger Kohleregionen. Gefördert wird das Projekt Unternehmergeist Saar 2. Es fördert potenzielle Unternehmensgründer im Strukturwandel an der Saar. Das Land erhält aus dem STARK-Programm bis 2038 rund 19,3 Millionen Euro. Der Flughafen Findel in Luxemburg soll rasch ausgebaut werden. Das geht aus dem Masterplan 2050 hervor, den Betreiber und Verkehrsministerium heute vorgestellt haben. In diesem Jahr werden 5,7 Millionen Passagiere erwartet. 2050 sollen es über 10 Millionen sein. Insgesamt sind 1 Milliarde Euro für den Ausbau eingeplant. Derzeit sichert der Flughafen bereits 90.000 Arbeitsplätze in der Großregion. Die Polizei in Saarbrücken

0: sucht nach dem 13-jährigen Miron Caprivin. Er hat am Sonntag seine Wohngruppe in Bübingen verlassen und ist seither verschwunden. Miron ist 1,58 Meter groß, schlank und hat kurze blonde Haare. Zuletzt trug er ein grünes T-Shirt, blaue Jeans und weiße Turnschuhe. Ein Foto von ihm gibt's auf unserer Webseite unter den News.
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2: Heute nochmal eine Menge Wolken, ab und an ein paar Tropfen Regen, aber Richtung Abend wird's langsam sonniger. Und dann ab morgen kommt auch der Frühling richtig zurück, bis 21 Grad bei viel Sonnenschein.
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2: Hallo zur A620 Saarbrücken Richtung Saarlouis. Zwischen Mahlstatter Brücke und Klarental 2 Kilometer Stau. 5 Minuten extra und 4 Kilometer Stau plus 10 Minuten auf der A620 Saarlouis Richtung Saarbrücken. So rum ist richtig. Hier zwischen Völklingen und Saarbrücken Gersweiler. Drei Blitzer für euch. Bexbach am Sportpark 30 höchstens. Saarbrücken Eschberger Weg und Saarbrücken Deutschmühlental auch hier 30 das höchste.

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15: Ich bin Thomas Haupt. Täuschend echte KI-Fakes von Menschen sollen in der EU künftig stärker eingeschränkt werden. Die Mitgliedstaaten und das Europäische Parlament haben sich auf neue Regeln gegen sexualisierte Deepfakes geeinigt. Damit geraten jetzt auch die Anbieter von KI-Programmen stärker in den Fokus.
16: Aus der Politik kommt viel Zustimmung für die neuen EU-Pläne. Politiker aus mehreren Fraktionen sagen, KI dürfe kein Werkzeug für sexualisierte Gewalt oder Missbrauch werden. Auch Bundesjustizministerin Hubig fordert, dass Anbieter von KI-Programmen stärker Verantwortung übernehmen. Aus der Industrie kommt dagegen auch Kritik. Unternehmen warnen vor zu vielen Einzelregeln und mehr Bürokratie. Zoe Tassovali, Redaktion.
15: Die Preisanstiege bei Energie wegen des Iran-Kriegs sind ähnlich stark wie in früheren Öl- und Weltwirtschaftskrisen, aber weniger heftig als im Ukraine-Krieg 2022. Das zeigen Daten des Statistischen Bundesamtes. Im März kostete Superbenzin an der Tankstelle im Schnitt gut 17% mehr und Diesel fast 30% mehr als ein Jahr zuvor. Leichtes Heizöl verteuerte sich um fast die Hälfte. Deutschland darf seine Industrie beim Umstieg auf klimafreundlichere Produktionsweisen mit 5 Milliarden Euro unterstützen. Die Europäische Kommission hat für entsprechende Pläne der Bundesregierung grünes Licht gegeben.
17: Mehr Kosten durch die Umstellung auf klimafreundliche Produktion darf die Regierung vor allem bei besonders energiehungrigen Branchen durch Fördermaßnahmen ausgleichen. Und zwar dann, wenn die Firmen ihre CO2-Emissionen innerhalb von 4 Jahren halbieren und innerhalb von 15 Jahren um 85% senken. Es geht hier um Umstellungen beispielsweise auf Strom oder Wasserstoff. Für manche Firma kann das überlebenswichtig sein. Das Ja der Kommission ist wichtig, weil diese die oberste Wettbewerbshüterin ist. Aus Brüssel, Dieter Ebeling.
15: Eine Gruppe von Abgeordneten über Fraktionsgrenzen hinweg fordert eine grundlegende Neuregelung der Organspende in Deutschland. Ab dem Jahr 2030 soll demzufolge jeder und jeder zunächst als Organspender gelten, außer man widerspricht. Die CDU-Abgeordnete Konnemann sagte, in den vergangenen Jahren sei bereits viel getan worden, um mehr lebensrettende Spenderorgane etwa durch Verbesserungen in den Krankenhäusern zu erreichen. Das alles habe aber nichts bewirkt.
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5: Der Donnerstag heute, der sieht nochmal ziemlich durchwachsen aus. Viele Wolken, zwischendrin ein paar Tropfen Regen. Aber gegen Abend wird es schon langsam wieder sonniger. Und dann ab morgen 21 Grad, viel Sonne. Also der Frühling sagt wieder Hallo.
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5: Hey, zur A620 Saarbrücken Richtung Saarlouis. Es staut sich zwischen Mahlstatter Brücke und Völklingen Ost 6 Kilometer. Hier dauert 20 Minuten länger. Wir haben noch die Gegenrichtung zwischen Völklingen, Saarbrücken, Gersweiler 3 Kilometer Stau. 10 Minuten on top. Drei Blitzer für euch. Becksbach am Sportpark 30 höchstens. Saarbrücken Eschberger Weg und Saarbrücken Deutschmühlental auch hier 30 das höchste.
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20: Und ich lade euch herzlich ein, am Samstagabend wieder mit uns live und laut abzurocken bei Classic Rock Radio. Denn ab 18 Uhr rocken wir mit Billy Idol und seinem ganz besonderen Unplugged-Konzert, das er im Jahr 2001 für den US-amerikanischen Fernsehsender VH1 gespielt hat. 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Sollen wir nochmal reinhören? Gerne. Hier ist Billy Idol mit Sweet 16 live und Unplugged. Schöne Schicht um kurz nach 3.

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Hau rein. 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
1: Hey, zur A620 Saarbrücken Richtung Saarlouis. Es staut sich zwischen Mahlstatter Brücke und Völklingen Ost 6 Kilometer. Hier dauert 20 Minuten länger. Wir haben noch die Gegenrichtung zwischen Völklingen und Saarbrücken Gersweiler 3 Kilometer Stau. 10 Minuten on top.
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1: Mit Harvey Heinzer. In Berlin tritt am Freitag der Bundesrat zusammen. Das Saarland plant eine Reihe von Initiativen. Der Schwerpunkt liegt dabei auf der Energiepolitik. Gefordert wird unter anderem eine Höchstpreisgrenze für Benzin und Diesel nach Luxemburger Vorbild und bessere Rahmenbedingungen für die Wasserstoffproduktion. Die Saarbahn hat für rund 140 Millionen Euro 28 neue Fahrzeuge geordert, sogenannte Tramtrains, die zwischen Eisenbahn- und Straßenbahnstrecken wechseln können. Der Einsatz der ersten drei neuen Fahrzeuge wird sich jedoch bis Juni verzögern. Grund: Dem Hersteller fehlen noch zwei Gutachten für die Zulassung. Der Testbetrieb ohne Fahrgäste läuft bereits seit Februar. Die Polizei in Saarbrücken sucht nach dem 13-jährigen Miron Caprivin. Er hat am Sonntag seine Wohngruppe in Bübingen verlassen und ist seither verschwunden. Miron ist 1,58 Meter groß, schlank und hat kurze blonde Haare. Zuletzt trug er ein grünes T-Shirt, blaue Jeans und weiße Turnschuhe. Ein Foto von ihm gibt's auf unserer Webseite unter den News. Im Jahr 2023 ist in Petit-Rossel ein französischer Autofahrer geblitzt worden. Der Raser legte gegen den Strafbefehl jedoch Protest ein. Begründung: Der Blitzer befand sich auf deutschem Staatsgebiet, und zwar auf der Klarenthaler Seite der Avenue des Diering-Wendel. Die französische Polizei hätte ihn also gar nicht blitzen dürfen. Jetzt hat nach 2,5 Jahren ein Berufungsgericht in Versailles das letztinstanzliche Urteil gefällt. Der Strafbefehl ist gültig, das grenzüberschreitende Blitzen war in dem Fall erlaubt.
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2: Heute noch mal eine Menge Wolken, ab und an ein paar Tropfen Regen, aber Richtung Abend wird's langsam sonniger. Und dann ab morgen kommt auch der Frühling richtig zurück, bis 21 Grad bei viel Sonnenschein.

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1: Vorsicht, A1 Trier Richtung Saarbrücken zwischen Nonnweiler-Braunshausen und Nonnweiler-Bremstal. Hier gab es einen Unfall. Wir haben noch ein bisschen Stau auf der A620 Saarbrücken Richtung Saar-Luiz, Wilschen, Saarbrücken-Mahlstatt, Saarbrücken und Völklingen Ost. 2 Kilometer Stau, 10 Minuten dauert es länger. In der Gegenrichtung zwischen Völklingen Ost und Saarbrücken-Gersweiler 2 Kilometer Stau plus 5 Minuten. Drei Blitzer für euch. Bexbach am Sportpark 30 höchstens. Saarbrücken Eschberger Weg und Saarbrücken Deutschmühlental auch hier 30 das höchste.
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1: Vorsicht, A1 Trier Richtung Saarbrücken zwischen Nonnweiler-Braunshausen und Nonnweiler-Bremstal. Hier gab es einen Unfall. Wir haben noch ein bisschen Stau auf der A620 Saarbrücken Richtung Saar-Luiz, Wilschen, Saarbrücken-Mahlstatterbrücke und Völklingen-Ost. 2 Kilometer Stau, 10 Minuten dauert es länger. In der Gegenrichtung zwischen Völklingen-Ost und Saarbrücken-Gersweiler 2 Kilometer Stau plus 5 Minuten.
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4: Ursprünglich geht es im Originalsong von 1972 nicht um die Sehnsucht eines Mannes, der übers Meer zu seiner Liebsten schippert. Als die Sutherland Brothers den Song schrieben, wollten sie damit etwas ganz anderes ausdrücken. Die spirituelle Reise jedes Menschen durch das Leben auf der Suche nach Freiheit und Erfüllung durch Gott. 3 Jahre später hört Rod Stewart den Song im Radio und fühlt sich sofort angesprochen. Er leidet unter großem Heimweh, denn er ist gerade von England in die USA gezogen, weil er dort weniger Steuern zahlen muss. Folgende Zeilen beschrieben genau seine Sehnsucht.
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4: Genau diesen Song muss er einfach covern. Sailing wird zu einem seiner größten Hits und macht Rod Stewart endgültig zum Weltstar. In einem Interview sagte er: Ich denke, ich habe extrem viel Glück gehabt. Ich war zur rechten Zeit mit dem richtigen Lied am rechten Ort. Hier ist Rod Stewart mit Sailing.
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8: Ich bin Thomas Brock. Der Ausbruch des Hunter-Virus bei einer Kreuzfahrt löst in immer mehr Ländern Sorgen aus. Bei einem Zwischenstopp des Schiffes Hondius hatten nach dem ersten Todesfall 29 Passagiere das Schiff verlassen. Sie kamen aus etwa 12 Ländern, darunter auch Deutschland. Das teilte der Reiseveranstalter mit.
9: Die 29 Passagiere verließen das Kreuzfahrtschiff im Süden des Atlantiks auf der britischen Insel St. Helena. Das war 10 Tage, bevor der erste Hunter-Virus-Fall bestätigt wurde. Unter den Passagieren, die in St. Helena von Bord gingen, waren spätere Todesopfer und Infizierte, die gerade noch behandelt werden, etwa in der Schweiz. Die Gefahr einer weltweiten Ausbreitung sei dennoch gering, beruhigen Experten. Man verfolge die Kontaktpersonen mittlerweile nach und das Hunter-Virus sei nur bei direktem längeren Kontakt ansteckend. Ronny Tochau, Nachrichtenredaktion.
8: Der deutsche Staat kann angesichts schwächerer Konjunkturaussichten wegen des Iran-Kriegs in den kommenden Jahren mit weniger Steuereinnahmen rechnen als noch im Herbst angenommen. Das ist das Ergebnis der aktuellen Steuerschätzung. Für 2027 sind es nach Angaben des Finanzministeriums allein für den Bund gut 10 Milliarden Euro weniger als bislang erwartet. Täuschend echte KI-Fakes von Menschen sollen in der EU künftig stärker eingeschränkt werden. Die Mitgliedstaaten und das Europäische Parlament haben sich auf neue Regeln gegen sexualisierte Deepfakes geeinigt. Damit geraten jetzt auch die Anbieter von KI-Programmen stärker in den Fokus.
10: Aus der Politik kommt viel Zustimmung für die neuen EU-Pläne. Politiker aus mehreren Fraktionen sagen, KI dürfe kein Werkzeug für sexualisierte Gewalt oder Missbrauch werden. Auch Bundesjustizministerin Hubig fordert, dass Anbieter von KI-Programmen stärker Verantwortung übernehmen. Aus der Industrie kommt dagegen auch Kritik. Unternehmen warnen vor zu vielen Einzelregeln und mehr Bürokratie. Zoe Tassovali, Redaktion.
8: Eine Gruppe von Abgeordneten über Fraktionsgrenzen hinweg fordert eine grundlegende Neuregelung der Organspende in Deutschland. Ab dem Jahr 2030 soll demzufolge jeder und jeder zunächst als Organspender gelten, außer man widerspricht. Die CDU-Abgeordnete Konnemann sagte, in den vergangenen Jahren sei bereits viel getan worden, um mehr lebensrettende Spenderorgane etwa durch Verbesserungen in den Krankenhäusern zu erreichen. Das alles habe aber nichts bewirkt.
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12: Der Donnerstag heute, der sieht nochmal ziemlich durchwachsen aus. Viele Wolken, zwischendrin ein paar Tropfen Regen. Aber gegen Abend wird es schon langsam wieder sonniger. Und dann ab morgen 21 Grad, viel Sonne. Also der Frühling sagt wieder Hallo.
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12: vorsichtig fahren. A1 Trier Richtung Saarbrücken zwischen Nonnweiler-Braunshausen und Nonnweiler-Bremstal. Hier läuft die Unfallaufnahme. Die Richtungsfahrbahn ist gesperrt. Die Polizei regelt den Verkehr und da wird abgeleitet an der Anschlussstelle Nonnweiler-Braunshausen. Aktuell hier ein Kilometer Stau, dauert so 20 bis 25 Minuten länger. Gefahrenstelle auch A8 Neunkirchen Richtung Saarlouis, Höser Wellingen. Kaputtes Auto in der Anschlussstelle. Dann haben wir noch die A620 Saarbrücken Richtung Saarlouis. Einmal zwischen Wilhelm-Heinrich-Brücke und Westspangenbrücke dichter Verkehr plus 5 Minuten. Zwischen Mahlstatter Brücke und Saarbrücken-Klarental 3 Kilometer Stau plus 10 Minuten. Und dann noch in der Gegenrichtung auch 10 Minuten plus Saarlouis Richtung Saarbrücken zwischen Völklingen und Saarbrücken-Gersweiler sind 5 Kilometer Stau. Drei Blitzer für euch. Bexbach am Sportpark 30 höchstens. Saarbrücken-Eschberger Weg und Saarbrücken-Deutschmühlental auch hier 30 das höchste.
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14: Die junge texanische Alternativ-Rockband Culture Wars hat ein neues Album am Start, das wir euch diese Woche vorstellen im Classic Rock Radio Album Highlight der Woche. Es heißt Don't Speak und in wenigen Minuten hören wir wieder rein. Jetzt rocken wir aber erst noch mit The Clash und Should I Stay or Should I Go um kurz nach 4 für mehr Schwung auf der Mittagsschicht.

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1: Vorsichtig fahren. A1 Trier Richtung Saarbrücken zwischen Nonnweiler-Braunshausen und Nonnweiler-Primstal. Hier läuft die Unfallaufnahme. Die Richtungsfahrbahn ist gesperrt. Die Polizei regelt den Verkehr und da wird abgeleitet an der Anschlussstelle Nonnweiler-Braunshausen. Aktuell hier ein Kilometer Stau. Dauert so 20 bis 25 Minuten länger. Gefahrenstelle auch A8 Neunkirchen Richtung Saarlouis, Höhe Saarwellingen. Kaputtes Auto in der Anschlussstelle. Dann haben wir noch die A620 Saarbrücken Richtung Saarlouis. Einmal zwischen Wilhelm-Heinrich-Brücke und Westspangenbrücke. Dichter Verkehr plus 5 Minuten zwischen Mahlstatter Brücke und Saarbrücken-Klarental 3 Kilometer Stau plus 10 Minuten und dann noch in der Gegenrichtung auch 10 Minuten plus Saarlouis Richtung Saarbrücken zwischen Völklingen und Saarbrücken-Gersweiler sind 5 Kilometer Stau.
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3: 12 Alben und immer noch kein bisschen leise, die Foo Fighters. Your Favorite Toy überrascht mit einem neuen Fighters-Vibe und ordentlich Druck. So auch der neue Song If You Only Knew. Der Song dreht sich um diese Situation, in der man jemandem eigentlich etwas Wichtiges sagen will. Liebe, Zweifel, Schmerz oder auch Reue, ist aber nie richtig über die Lippen bekommt. Das If You Only Knew steht genau für diesen Gedanken, wenn du nur wüsstest, was in mir vorgeht. Hier kommt für euch If You Only Knew.

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3: Mit Harvey Heinzer. In Berlin tritt am Freitag der Bundesrat zusammen. Das Saarland plant eine Reihe von Initiativen. Der Schwerpunkt liegt dabei auf der Energiepolitik. Gefordert wird unter anderem eine Höchstpreisgrenze für Benzin und Diesel nach Luxemburger Vorbild und bessere Rahmenbedingungen für die Wasserstoffproduktion. Die Saarbahn hat für rund 140 Millionen Euro 28 neue Fahrzeuge geordert, sogenannte Tramtrains, die zwischen Eisenbahn- und Straßenbahnstrecken wechseln können. Der Einsatz der ersten drei neuen Fahrzeuge wird sich jedoch bis Juni verzögern. Grund: Dem Hersteller fehlen noch zwei Gutachten für die Zulassung. Der Testbetrieb ohne Fahrgäste läuft bereits seit Februar. Die Polizei in Saarbrücken sucht nach dem 13-jährigen Miron Caprivin. Er hat am Sonntag seine Wohngruppe in Bübingen verlassen und ist seither verschwunden. Miron ist 1,58 Meter groß, schlank und hat kurze blonde Haare. Zuletzt trug er ein grünes T-Shirt, blaue Jeans und weiße Turnschuhe. Ein Foto von ihm gibt's auf unserer Webseite unter den News. Im Jahr 2023 ist in Petit-Rossel ein französischer Autofahrer geblitzt worden. Der Raser legte gegen den Strafbefehl jedoch Protest ein. Begründung: Der Blitzer befand sich auf deutschem Staatsgebiet, und zwar auf der Klarenthaler Seite der Avenue des Diering-Wendel. Die französische Polizei hätte ihn also gar nicht blitzen dürfen. Jetzt hat nach 2,5 Jahren ein Berufungsgericht in Versailles das letztinstanzliche Urteil gefällt. Der Strafbefehl ist gültig, das grenzüberschreitende Blitzen war in dem Fall erlaubt.
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4: Heute noch mal eine Menge Wolken, ab und an ein paar Tropfen Regen, aber Richtung Abend wird's langsam sonniger. Und dann ab morgen kommt auch der Frühling richtig zurück, bis 21 Grad bei viel Sonnenschein.
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4: Hallo zur A1 Trier Richtung Saarbrücken. Zwischen Nonnweiler-Braunshausen und Nonnweiler-Primstal läuft die Unfallaufnahme. Die Polizei regelt den Verkehr. Da wird abgeleitet an der Anschlussstelle Nonnweiler-Braunshausen. Deswegen hier 2 Kilometer Stau. Dauert so 35, 40 Minuten länger. Außerdem Gefahrenstelle A6 Saarbrücken Richtung Kaiserslautern. Zwischen Rohrbach und Kreuzneunkirchen ein kaputtes Auto auf dem Seitenstreifen. Auch noch Zeit einplanen müsst ihr, wenn ihr auf der A620 Saarbrücken Richtung Saarlouis seid. Zwischen Mahlstatter Brücke und Völklingen Ost 4 Kilometer Stau, 10 Minuten obendrauf. In der Gegenrichtung zwischen Völklingen und Saarbrücken-Gersweiler 5 Kilometer Stau plus 15 Minuten. Drei Blitzer für euch. Bexbach am Sportpark 30 höchstens. Saarbrücken-Eschberger Weg und Saarbrücken-Deutschmühlental auch hier 30 das höchste.
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1: Hallo zur A1, Trier Richtung Saarbrücken zwischen Nonnweiler-Braunshausen und Nonnweiler-Primstal läuft die Unfallaufnahme. Die Polizei regelt den Verkehr, da wird abgeleitet an der Anschlussstelle Nonnweiler-Braunshausen. Deswegen hier 2 Kilometer Stau, dauert so 35, 40 Minuten länger. Außerdem Gefahrenstelle A6, Saarbrücken Richtung Kaiserslautern zwischen Rohrbach und Kreuz Neunkirchen ein kaputtes Auto auf dem Seitenstreifen. Auch noch Zeit einplanen müsst ihr, wenn ihr auf der A620 Saarbrücken Richtung Saarlouis seid, zwischen Mahlstatter Brücke und Völklingen Ost 4 Kilometer Stau, 10 Minuten obendrauf. In der Gegenrichtung zwischen Völklingen und Saarbrücken-Gersweiler 5 Kilometer Stau plus 15 Minuten.
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7: Ich bin Thomas. Der Iran-Krieg belastet die deutsche Wirtschaft stärker als bislang gedacht. Allein dem Bund fehlen laut einer neuen Steuerschätzung im Jahr 2027 rund 10 Milliarden Euro. Finanzminister Klingbeil spricht von großen wirtschaftlichen Schäden durch den Konflikt.
8: Klingbeil macht vor allem die hohen Energiepreise und die wirtschaftlichen Folgen des Iran-Kriegs verantwortlich. Die Unsicherheit bleibe groß, sagt er. Deshalb müsse die Regierung ständig nachsteuern. Gleichzeitig will er an Entlastungen wie dem Tankrabatt festhalten und weiter investieren, damit die Wirtschaft stabil bleibt. Klar ist aber auch, für den Bundeshaushalt wird das Ganze deutlich schwieriger, denn bis 2030 rechnen die Steuerschätzer insgesamt mit deutlich weniger Einnahmen als noch im Herbst erwartet. Zoe Tassovali, Nachrichtenredaktion.
7: Der Ausbruch des Hunter-Virus bei einer Kreuzfahrt löst in immer mehr Ländern Sorgen aus. Bei einem Zwischenstopp des Schiffes Hondius hatten noch nach dem ersten Todesfall 29 Passagiere das Schiff verlassen. Sie kamen aus etwa 12 Ländern, darunter auch Deutschland, teilte der Reiseveranstalter mit. Die Passagiere wurden demnach alle über den Ausbruch des Virus informiert und sollen nun von Gesundheitsbehörden kontrolliert werden. Die Weltgesundheitsorganisation sagt aber, dass die Infektionsgefahr klein sei und dass dies nicht mit dem Coronavirus zu vergleichen sei. Papst Leo XIV. Hat heute den US-Außenminister Rubio zu einer Audienz im Vatikan empfangen. Nach den Verbalattacken von US-Präsident Trump gegen den Papst ist das Verhältnis zwischen beiden Staaten extrem angespannt.
9: Immerhin lächeln können beide noch, zumindest beim offiziellen Händeschütteln hier. Diplomatie, das können der Papst und Rubio. Der US-Außenminister meinte später, beide Seiten setzen sich für Frieden und Menschenwürde ein. Ob Rubio heute allerdings auch Risse kitten konnte, sein Chef Trump, der braucht schließlich auch die katholischen Wähler zu Hause. Trotzdem hat Trump den Papst ungewöhnlich scharf attackiert, weil der Nein sagt zum Irankrieg. Aus Rom, Claudia Wächter.
7: Vor dem traditionellen Tag des Sieges in Moskau haben Russland und die Ukraine ihren Drohnenkrieg unvermindert heftig fortgeführt. Die Ukraine gab eine einseitig erklärte Waffenruhe nach einem Tag wieder auf und reagierte auf fortdauernde russische Attacken mit einem ihrer größten bisherigen Drohnenangriffe. Morgen soll eine einseitig von Russland erklärte Feuerpause in Kraft treten. Die Waffen sollen für 2 Tage schweigen, während das Land feierlich an den Sieg der Sowjetunion über Nazi-Deutschland im Zweiten Weltkrieg erinnert.
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11: Der Donnerstag heute, der sieht nochmal ziemlich durchwachsen aus. Viele Wolken, zwischendrin ein paar Tropfen Regen. Aber gegen Abend wird es schon langsam wieder sonniger. Und dann ab morgen 21 Grad, viel Sonne. Also der Frühling sagt wieder Hallo.
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11: Vorsicht, A6 Saarbrücken Richtung Kaiserslautern zwischen Rohrbach und Kreuz Neunkirchen. Kaputtes Auto auf dem Seitenstreifen. Dann haben wir die A1 Trier Richtung Saarbrücken zwischen Nonnweiler-Braunshausen und Nonnweiler-Primstal. Es gab einen Unfall, der Verkehr wird abgeleitet. Kilometer Stau 20 bis 25 Minuten länger. A620 Saarbrücken Richtung Saarlouis zwischen Mahlstatter Brücke und Klarental 2 Kilometer Stau plus 10 Minuten. Und dann die Gegenrichtung zwischen Völklingen und Saarbrücken-Gersweiler. Hier haben wir 5 Kilometer Stau, das dauert 15 Minuten länger. Drei Blitzer für euch. Bexbach am Sportpark 30 höchstens. Saarbrücken Eschberger Weg und Saarbrücken Deutschmühlental auch hier 30 das höchste.
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13: Na, wie sieht's aus? 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Mai in der Saarlandhalle in Saarbrücken live erleben, habt aber noch keine Tickets? Dann versucht euer Glück doch mal bei mir. 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Und jetzt rocken wir mit Cheap Trick und Surrender Richtung Feierabend. Es ist ja schon kurz nach 5.

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1: Vorsicht, A6 Saarbrücken Richtung Kaiserslautern zwischen Rohrbach und Kreuz Neunkirchen. Kaputtes Auto auf dem Seitenstreifen. Dann haben wir die A1 Trier Richtung Saarbrücken zwischen Nonnweiler-Braunshausen und Nonnweiler-Primstal. Es gab einen Unfall, der Verkehr wird abgeleitet. Kilometer Stau 20 bis 25 Minuten länger. A620 Saarbrücken Richtung Saarlouis zwischen Mahlstatter Brücke und Klarental 2 Kilometer Stau plus 10 Minuten. Und dann die Gegenrichtung zwischen Völklingen und Saarbrücken-Gersweiler. Hier haben wir 5 Kilometer Stau, das dauert 15 Minuten länger.
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2: Die neue Single Dick kommt von der Band Lika aus dem Allgäu. Und die starten damit richtig kraftvoll in den Frühling. Schnell, laut und energiegeladen. Am Mikro steht diesmal Percussionist Patrick Stumpf. Mit seiner markanten Stimme wühlt er sich durch den Bluesrock-Sound, den die Band gemeinsam aufgezogen hat. Hier ist für euch Dick.
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0: 2 und Puma. 375 Millionen Euro werden investiert. Perspektivisch sollen 160 neue Arbeitsplätze entstehen. Die Saarbahn hat für rund 140 Millionen Euro 28 neue Fahrzeuge geordert. Sogenannte Tram-Trains, die zwischen Eisenbahn- und Straßenbahnstrecken wechseln können. Der Einsatz der ersten drei neuen Fahrzeuge wird sich jedoch bis Juni verzögern. Grund: Dem Hersteller fehlen noch zwei Gutachten für die Zulassung. Der Testbetrieb ohne Fahrgäste läuft bereits seit Februar. Mittwochnachmittag gab es um 12.20 Uhr und um 13.35 Uhr in Siersburg und Hilbringen zwei gescheiterte Wohnungseinbrüche. Die drei Täter flüchteten anschließend nach Frankreich. Dort wurde einer von ihnen bereits um 14.50 Uhr verhaftet. Vorausgegangen war eine Information der saarländischen Polizei über das gemeinsame Polizei- und Zollzentrum in Luxemburg. Daraufhin fand die französische Polizei das Fluchtfahrzeug. Zwei der Täter sind noch flüchtig.
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2: Heute nochmal eine Menge Wolken, ab und an ein paar Tropfen Regen, aber Richtung Abend wird es langsam sonniger. Und dann ab morgen kommt auch der Frühling richtig zurück, bis 21 Grad bei viel Sonnenschein.
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2: Vorsicht A6, Saarbrücken Richtung Kaiserslautern zwischen Rohrbach und Kreuz Neunkirchen. Kaputtes Auto auf dem Seitenstreifen. Immer noch A1 Trier Richtung Saarbrücken zwischen Nonnweiler-Braunshausen und Nonnweiler-Primstal. Kilometer Stau, 20 Minuten on top. Dann A620 Saarbrücken Richtung Saarlouis zwischen Mahlstatter Brücke und Völklingen Ost. 3 Kilometer Stau, 10 Minuten obendrauf. A620 Saarlouis Richtung Saarbrücken zwischen Völklingen und Saarbrücken-Gersweiler. 3 Kilometer Stau plus 5 Minuten. Drei Blitzer für euch. Bexbach am Sportpark 30 höchstens. Saarbrücken Eschberger Weg und Saarbrücken Deutschmühlental auch hier 30 das höchste.
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1: Vorsicht A6, Saarbrücken Richtung Kaiserslautern zwischen Rohrbach und Kreuz Neunkirchen, kaputtes Auto auf dem Seitenstreifen. Immer noch A1 Trier Richtung Saarbrücken zwischen Nonnweiler-Braunshausen und Nonnweiler-Primstal, Kilometer Stau, 20 Minuten on top. Dann A620 Saarbrücken Richtung Saarlouis zwischen Mahlstatter Brücke und Völklingen Ost, 3 Kilometer Stau, 10 Minuten obendrauf. A620 Saarlouis Richtung Saarbrücken zwischen Völklingen und Saarbrücken-Gersweiler, 3 Kilometer Stau plus 5 Minuten.
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3: Mit Robin, Tyler im Krankenhaus. Die Sängerin Bonnie Tyler wurde in Portugal in ein Krankenhaus geliefert. In einem Statement heißt es, dass die Musikerin eine Not-OP am Darm hinter sich hat und sich jetzt gerade von der OP erholt. Das Wichtigste an der Sache ist, dass die Operation erfolgreich verlief und Bonnie sich jetzt erholen kann. Statements zur angesagten Europatour gibt es bisher aber noch nicht. Die ersten Termine sind angesetzt für den 22. Mai und jetzt heißt es erstmal abwarten und gute Besserung. Sting über Arbeitsmoral. Der britische Musiker hat in einem Interview erzählt, dass er die Karriere seiner 6 Kinder unterstützt, diese aber auch arbeiten müssen für ihren Erfolg. Der Sänger selbst sagt, Leute, ihr müsst arbeiten. Ich gebe unser Geld aus. Ich bezahle eure Ausbildung und ihr habt Schuhe an den Füßen. Geht arbeiten. Ich glaube, da steckt eine Güte drin und ein Vertrauen, dass sie ihren eigenen Weg finden werden. Meine Kinder sind zäh. Sting hat auch gesagt, dass er vor seiner Musikkarriere jeden Job angenommen hat, der etwas Geld gebracht hat. So hat er schon im Büro gearbeitet, auf Baustellen oder auf Kreuzfahrtschiffen.
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14: Ich bin Thomas Rock. Der Ausbruch des Hunter-Virus bei einer Kreuzfahrt löst in immer mehr Ländern Sorgen aus. Bei einem Zwischenstopp des Schiffes Hondius hatten nach dem ersten Todesfall 29 Passagiere das Schiff verlassen. Sie kamen aus etwa 12 Ländern, darunter auch Deutschland. Das teilte der Reiseveranstalter mit.
15: Die 29 Passagiere verließen das Kreuzfahrtschiff im Süden des Atlantiks auf der britischen Insel St. Helena. Das war 10 Tage, bevor der erste Hunter-Virus-Fall bestätigt wurde. Unter den Passagieren, die in St. Helena von Bord gingen, waren spätere Todesopfer und Infizierte, die gerade noch behandelt werden, etwa in der Schweiz. Die Gefahr einer weltweiten Ausbreitung sei dennoch gering, beruhigen Experten. Man verfolge die Kontaktpersonen mittlerweile nach und das Hunter-Virus sei nur bei direktem längeren Kontakt ansteckend. Ronny Tochau, Nachrichtenredaktion.
14: Der deutsche Staat kann angesichts schwächerer Konjunkturaussichten wegen des Iran-Kriegs in den kommenden Jahren mit weniger Steuereinnahmen rechnen als noch im Herbst angenommen. Das ist das Ergebnis der aktuellen Steuerschätzung. Für 2027 sind es nach Angaben des Finanzministeriums allein für den Bund gut 10 Milliarden Euro weniger als bislang erwartet. Papst Leo XIV. Hat heute den US-Außenminister Rubio zu einer Audienz im Vatikan empfangen. Nach den Verbalattacken von US-Präsident Trump gegen den Papst ist das Verhältnis zwischen beiden Staaten extrem angespannt.
16: Immerhin lächeln können beide noch, zumindest beim offiziellen Händeschütteln hier. Diplomatie, das können der Papst und Rubio. Der US-Außenminister meinte später, beide Seiten setzen sich für Frieden und Menschenwürde ein. Ob Rubio heute allerdings auch Risse kitten konnte, sein Chef Trump, der braucht schließlich auch die katholischen Wähler zu Hause. Trotzdem hat Trump den Papst ungewöhnlich scharf attackiert, weil der Nein sagt zum Irankrieg. Aus Rom, Claudia Wächter.
14: Vor dem traditionellen Tag des Sieges in Moskau haben Russland und die Ukraine ihren Drohnenkrieg unvermindert heftig fortgeführt. Die Ukraine gab eine einseitig erklärte Waffenruhe nach einem Tag wieder auf und reagierte auf fortdauernde russische Attacken mit einem ihrer größten bisherigen Drohnenangriffe. Morgen soll eine einseitig von Russland erklärte Feuerpause in Kraft treten. Die Waffen sollen für 2 Tage schweigen, während das Land feierlich an den Sieg der Sowjetunion über Nazi-Deutschland im Zweiten Weltkrieg erinnert.
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18: Heute hatten wir erst einige Wolken, später wurde es freundlicher und die Wolken werden auch in der Nacht immer weniger. Es bleibt trocken bei Tiefstwerten um die 6 Grad. Morgen auch viel Sonnenschein, vor allem am Vormittag. Zum Nachmittag hin werden die Wolken ein bisschen dichter, aber auch da trocken bei Höchstwerten um die 20 Grad.
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20: Vorsicht, A6 Saarbrücken Richtung Kaiserslautern zwischen Rohrbach und Kreuz Neunkirchen. Kaputtes Auto auf dem Seitenstreifen. Immer noch A1 Trier Richtung Saarbrücken zwischen Nonnweiler-Braunshausen und Nonnweiler-Primstal. Kilometer Stau, 20 Minuten on top. Dann A620 Saarbrücken Richtung Saarlouis zwischen Mahlstatter Brücke und Völklingen Ost. 3 Kilometer Stau, 10 Minuten obendrauf. A620 Saarlouis Richtung Saarbrücken zwischen Völklingen und Saarbrücken-Gersweiler. 3 Kilometer Stau plus 5 Minuten. 3 Blitzer für euch. Bexbach am Sportpark 30 höchstens. Saarbrücken Eschberger Weg und Saarbrücken Deutschmühlental auch hier 30 das höchste.
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1: Und die nächste saarländische Rockband stellt sich jetzt mal kurz vor. Hi.
2: Hi, wir sind Juice aus dem wunderschönen Tal der Liebe.
1: Heute hören wir euren Song Man on the Run.
2: Verfolgt, genervt und auf der Flucht. Das sind die Ingredienzien von Man on the Run. Schon vor 30 Jahren war Stalking ein Thema für uns. Neu aufgenommen und gemastert 2019 auf unserer CD Coming Home.
1: Dann rennt jetzt mal los, Männer.
2: Hey Freunde, ihr hört jetzt Man on the Run von Juice bei Sound of Saarland auf Classic Rock Radio.

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1: Und hier ist auch schon die nächste saarländische Rockband. Hi, stell dich und deine Band doch mal vor.
2: Hi, mein Name ist Andy Kunz von der Rockband All My Shadows. Wir spielen Melodic Rock in einem sehr zeitgeistlichen Soundgewand, welcher junge Hörer genauso wie Classic Rock Hörer abholt.
1: Und jetzt hören wir euren Song Silent Waters. Worum geht's denn da?
2: In Silent Waters geht es um einen Klabautermann namens Captain Fierro, der einst mit einem dunklen Schiff auf eine kleine Insel mitten im Pazifik kommt, um die Kinder einer Siedlergemeinschaft zu stehlen, weil die Inselbewohner einen uralten Pakt gebrochen haben.
1: Klingt gruselig. Hören wir mal rein. Hier sind All My Shadows mit Silent Waters bei Classic Rock Radio Sound of Saarland.

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1: Mit Harvey Heinz. In Berlin tritt am Freitag der Bundesrat zusammen. Das Saarland plant eine Reihe von Initiativen. Der Schwerpunkt liegt dabei auf der Energiepolitik. Gefordert wird unter anderem eine Höchstpreisgrenze für Benzin und Diesel nach Luxemburger Vorbild und bessere Rahmenbedingungen für die Wasserstoffproduktion. Die Heeresinstandsetzungslogistik, kurz HIL GmbH in St. Wendel, wird grundlegend umgebaut. Dort wird das Kompetenzzentrum Kette entstehen, das Wartungszentrum der Bundeswehr für Panzer wie Leopard 2 und Puma. 375 Millionen Euro werden investiert. Perspektivisch sollen 160 neue Arbeitsplätze entstehen. Die Saarbahn hat für rund 140 Millionen Euro 28 neue Fahrzeuge geordert. Sogenannte Tram-Trains, die zwischen Eisenbahn- und Straßenbahnstrecken wechseln können. Der Einsatz der ersten drei neuen Fahrzeuge wird sich jedoch bis Juni verzögern. Grund: Dem Hersteller fehlen noch zwei Gutachten für die Zulassung. Der Testbetrieb ohne Straßenbahnstrecken wechseln können. Der Einsatz der ersten drei neuen Fahrzeuge wird sich jedoch bis Juni verzögern. Grund: Dem Hersteller fehlen noch zwei Gutachten für die Zulassung. Der Testbetrieb ohne Fahrgäste läuft bereits seit Februar.

0: Polizei und Zollzentrum in Luxemburg. Daraufhin fand die französische Polizei das Fluchtfahrzeug. Zwei der Täter sind noch flüchtig.
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2: Heute war es meistens trocken. Die Sonne zeigte sich auch am Nachmittag mal. Und jetzt werden die Wolken immer weniger. In der Nacht dann um die 6 Grad und nur ein paar wenige Wolken. Genauso morgen Vormittag. Morgen Vormittag kommt aber auch die Sonne raus. Und zum Nachmittag hin dann auch immer mal wieder sind die Wolken ein bisschen dichter. Höchstwerte so um die 20 Grad.
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3: A8 Saarlouis Richtung Luxemburg in Höhe Dreieck Saarlouis Tagesbaustelle. Fahrbahn auf einen Fahrstreifen verengt. Heute von 9 Uhr bis ca. 18 Uhr. A8 Luxemburg Richtung Saarlouis zwischen Perl und Merzig-Wellingen Fahrbahn auf einen Fahrstreifen verengt. Von heute 12 Uhr bis 13. Mai 2026 23.59 Uhr. A1 Saarbrücken Richtung Trier zwischen Quierschied und Kreuz Saarbrücken Fahrbahn auf einen Fahrstreifen verengt, am Sonntag von 6 Uhr bis 10 Uhr. A1 Trier Richtung Saarbrücken zwischen dem Kreuz Saarbrücken und Holz Fahrbahn auf einen Fahrstreifen verengt, am Sonntag von 6 Uhr bis 10 Uhr. B41 Saarbrücken Richtung Ida Oberstein zwischen Niederlingsweiler und Oberlingsweiler, dort steht ein kaputtes Auto. A620 Saarbrücken Richtung Saarlouis zwischen Saarbrücken-Mahlstatter Brücke und Saarbrücken-Klarental, 1 Kilometer Stau, 4 Minuten Zeitverlust. A1 Trier Richtung Saarbrücken zwischen Nonnweiler-Braunshausen und Nonnweiler-Primstal, 1 Kilometer Stau, 18 Minuten Zeitverlust. A620 Saarlouis Richtung Saarbrücken zwischen Völklingen und Saarbrücken-Gersweiler, 4 Kilometer stockender Verkehr, 8 Minuten Zeitverlust. A620 Saarlouis Richtung Saarbrücken zwischen Saarbrücken-Westspangenbrücke und Wilhelm-Heinrich-Brücke liegen Gegenstände auf der Fahrbahn. Aktuelle Blitzer. Buweiler Ortseingang von Wadern kommend. A13 Richtung Luxemburg oberhalb der Abfahrt Perl, 100 höchstens. St. Ingbert-Hassel, St. Ingberter Straße, Blitzeranhänger. Saarbrücken-Hubert-Müller-Straße 30 maximal. Und Bexbach-Ameter Sportpark, 30 erlaubt.
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1: Hallo, ich bin Patrick Dupré, Songwriter aus dem Saarland. Ich mache schon mein ganzes Leben lang Musik. Burned in the Rain habe ich als Titelsong zur Story von Im Regen verbrannt aus dem saarländischen Rabenwald Verlag geschrieben. Die Message des Buches, dass Aufgeben keine Option im Leben ist, hat mich zu diesem Song inspiriert. Denn die Protagonistin macht Mut, alles zu tun, um gesteckte Ziele zu erreichen. Für mich ist der Song die saarländische Antwort auf James Bond.
2: Hier ist Patrick mit Burned in the Rain bei Sound of Saarland auf Classic Rock Radio. Profound.

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2: Ich bin Thomas. Der Iran-Krieg belastet die deutsche Wirtschaft stärker als bislang gedacht. Allein dem Bund fehlen laut einer neuen Steuerschätzung im Jahr 2027 rund 10 Milliarden Euro. Finanzminister Klingbeil spricht von großen wirtschaftlichen Schäden durch den Konflikt.
3: Klingbeil macht vor allem die hohen Energiepreise und die wirtschaftlichen Folgen des Iran-Kriegs verantwortlich. Die Unsicherheit bleibe groß, sagt er. Deshalb müsse die Regierung ständig nachsteuern. Gleichzeitig will er an Entlastungen wie dem Tankrabatt festhalten und weiter investieren, damit die Wirtschaft stabil bleibt. Klar ist aber auch, für den Bundeshaushalt wird das Ganze deutlich schwieriger. Denn bis 2030 rechnen die Steuerschätzer insgesamt mit deutlich weniger Einnahmen als noch im Herbst erwartet. Zoe Tassovali, Nachrichtenredaktion.
2: Der Ausbruch des Hunter-Virus bei einer Kreuzfahrt löst in immer mehr Ländern Sorgen aus. Bei einem Zwischenstopp des Schiffes Hondius hatten noch nach dem ersten Todesfall 29 Passagiere das Schiff verlassen. Sie kamen aus etwa 12 Ländern, darunter auch Deutschland, teilte der Reiseveranstalter mit. Die Passagiere wurden demnach alle über den Ausbruch des Virus informiert und sollen nun von Gesundheitsbehörden kontrolliert werden. Die Weltgesundheitsorganisation sagt aber, dass die Infektionsgefahr klein sei und dass dies nicht mit dem Coronavirus zu vergleichen sei. Pfander haben bei einem groß angelegten Schlag gefälschte und nicht zugelassene Medikamente im Millionenwert beschlagnahmt. Mehr als 6,4 Millionen Dosen wurden eingezogen, teilte die internationale Polizeiorganisation Interpol mit.
4: 2 Wochen dauert die Aktion. In rund 90 Ländern nehmen die Ermittler insgesamt 269 Verdächtige fest, zerschlagen dabei viele kriminelle Netzwerke im illegalen Medikamentenhandel. Was sie dabei sicherstellen, am häufigsten vermeintliche Mittel gegen Erektionsstörungen oder Rauchen, außerdem Beruhigungsmittel und zunehmend angebliche Arzneien gegen Krebs, die vor allem in Australien, den USA und Großbritannien. Deutschland war an der Aktion nicht beteiligt. Thomas Thonfeld, Nachrichtenredaktion.
2: Die AfD liegt im neuen ARD-Deutschland-Trend erstmals vor der Union. Die Partei kommt demnach in der Sonntagsfrage von Infratest DIMAP auf 27% und erreicht damit 2 Prozentpunkte mehr als Anfang April. Die Union verschlechtert sich um 2 Punkte auf 24%. Die SPD bleibt unverändert bei 12%. Die Grünen verbessern sich leicht und erreichen 15%, während die Linke bei 10% stehen bleibt.
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6: Heute hatten wir erst einige Wolken, später wurde es freundlicher und die Wolken werden auch in der Nacht immer weniger. Es bleibt trocken bei Tiefstwerten um die 6 Grad. Morgen auch viel Sonnenschein, vor allem am Vormittag. Zum Nachmittag hin werden die Wolken ein bisschen dichter, aber auch da trocken bei Höchstwerten um die 20 Grad.
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8: A8 Saarlouis Richtung Luxemburg in Höhe Dreieck Saarlouis Tagesbaustelle. Fahrbahn auf einen Fahrstreifen verengt. Heute von 9 Uhr bis ca. 18 Uhr. A8 Luxemburg Richtung Saarlouis zwischen Perl und Merzig-Wellingen Fahrbahn auf einen Fahrstreifen verengt. Von heute 12 Uhr bis 13. Mai 2026, 23.59 Uhr. A1 Trier Richtung Saarbrücken zwischen dem Kreuz Saarbrücken und Holzfahrbahn auf einen Fahrstreifen verengt. Am Sonntag von 6 Uhr bis 10 Uhr. A1 Saarbrücken Richtung Trier zwischen Quierschied und Kreuz Saarbrücken Fahrbahn auf einen Fahrstreifen verengt. Am Sonntag von 6 Uhr bis 10 Uhr. B41 Saarbrücken Richtung Ida Oberstein zwischen Niederlingsweiler und Oberlingsweiler. Dort steht ein kaputtes Auto. A620 Saarlouis Richtung Saarbrücken zwischen Völklingen und Saarbrücken-Gersweiler. 2 Kilometer stockender Verkehr, 3 Minuten Zeitverlust. A1 Trier Richtung Saarbrücken zwischen Nonnweiler-Braunshausen und Nonnweiler-Primstal. Dichter Verkehr, 5 Minuten Zeitverlust. A620 Saarbrücken Richtung Saarlouis zwischen Saarbrücken-Gersweiler und Saarbrücken-Klarental. Dichter Verkehr, 2 Minuten Zeitverlust. Aktuelle Blitzer. Buweiler Ortseingang von Wadern kommend. A13 Richtung Luxemburg oberhalb der Abfahrt Perl, 100 höchstens. St. Ingbert Hassel, St. Ingberter Straße, Blitzeranhänger. Saarbrücken Hubert Müller Straße 30 maximal. Und Bexbach Ameter Sportpark 30 erlaubt.
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